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0: Liebe Kiss Nation, wir klären hier die wirklich wichtigen Fragen mit euch. Was für eine Persönlichkeit seid ihr? Und da könnt ihr jetzt mal die ganzen Persönlichkeitstests, 16 Personalities und Sternzeichen und Aszendent und so.
1: Ich liebe diese Tests.
0: Nee, das könnt ihr alles, das könnt
1: ihr früher in der Bravo.
0: Alles vergessen. Ich habe den einzig wahren Persönlichkeitstest für euch. Und wenn ihr den mit uns machen wollt, 030 2019 1717. Wir testen jetzt stellvertretend mit Carolina. Bist du atzig, fotzig oder mausig? Mhm. Los geht's! Sport deiner Wahl. Reiten, Ballsport, Pilates.
2: Ballsport.
0: Was zockst du am liebsten? Animal Crossing, Sims oder Goat Simulator?
2: Sims.
0: Diesen Energy Drink hole ich mir am liebsten.
2: Oi.
0: Red Bull, Monster Energy, Leitungswasser gibt mir genug Energie.
2: Leitungswasser.
0: Reality-TV gucke ich. Love is Blind, Berlin Tag und Nacht, Too Hot to Handle.
2: Love is Blind.
0: Was machst du, wenn der Kontrolleur kommt? Ich rede mich gekonnt raus. Ich binde meine Schnürsenkel um gleich zu sprinten. Ich zeig natürlich mein Ticket.
2: Also aus Reflex, ich habe zwar ein Ticket, aber eigentlich schon die Schnürsenkel.
0: Wen hörst du am liebsten? Mark Forster, Mama Iggy Mel oder SSIO, der Kanalreiniger?
2: SSIO.
0: Diese Blumen bekomme ich am liebsten geschenkt. Tulpen, Lilien, fleischfressende Pflanze.
2: Ich liebe Lilien.
0: Wo siehst du dich beruflich? Busfahrerin, Grundschullehrerin, Verkäuferin bei Penny. Wenn du dich entscheiden müsstest.
2: Wo siehst du mich denn?
0: Wo ich dich sehe?
2: Ja.
0: Ja, schon Busfahrerin.
2: Ja, oder?
0: Beim ersten Date tust du am liebsten Spaziergang im Park, Macker im Billard abziehen, Cocktailbar.
2: Macker im Billard abziehen.
0: Bei dir.
2: Du bist...
0: ein Atze.
2: Richtig! Ja,
0: du bist atzig, Carolina. Zu viel Ego für mausig, zu wenig Ordnung für fotzig. Du bist laut, direkt und würdest lieber peinlich sein als langweilig. Scheiß auf Mainstream, du bist Anti-Style unterwegs.
2: Ja, ich sehe mich auch überhaupt nicht mausig.
0: Nee.
2: Ich hab manchmal so... paar kleine schwache Momente, aber mausig bin ich halt wirklich nicht. Ne?
0: Ich wollte auch gerade sagen, ich finde, du bist perfekt eingeordnet. Du bist atzig.
2: Kiss Nation, wenn ihr herausfinden wollt, ob ihr atzig, fotzig oder mausig seid, dann ruft jetzt an am Kiss Contact 030 20 19 17 17.

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1: Es ist 2,5 Monate her, da haben wir alle gemeinsam, da hat gefühlt die ganze Welt einen Livestream geschaut. Adas Hadji auf dem Weg durch das Tal des Todes in der kalifornischen Mojave-Wüste. 5 Tage, über 600 Kilometer, 123 Stunden am Stück laufen. Beim Überqueren der Ziellinie am Santa Monica Pier hat er das hier gesagt.
2: Es lohnt sich immer, an die Sterne zu greifen, auch wenn es nicht immer perfekt klappt. Haltet euer Traum in eurem Herzen, vergleicht euch niemals mit jemand anderem und was am Ende dabei rauskommt, weiß man eh erst am Ende und steht in den Sternen geschrieben, aber greift danach.
1: Jetzt hat er sich in das Buch der Stadt Berlin eintragen lassen, aber welche motivierende Nachricht hat er hinterlassen?
3: Last but literally never least.
4: Up to date.
1: Super? Tatsächlich nicht. Adas Hadji war gestern im Roten Rathaus bei Kai Wegner und durfte sich in das Gästebuch des Landes Berlin eintragen. Kai Wegner hat nochmal seine ungewöhnliche Leistung gewürdigt und hat gesagt, wirklich nicht zu begreifen, wie Menschen zu sowas fähig sind. Mhm. Ada hat dann mit seinem Namen unterschrieben in dem Buch und mit seinem Motto. You versus you. Genau. Danach hat er erzählt, was er jetzt nach seinem Lauf so an körperlichen Wehwehchen mitgenommen hat. Tatsächlich gar nicht so viel, wenn man überlegt, dass er 600 Kilometer gelaufen ist. Er meinte, ein paar Schwellungen am Fuß, eine kleine Entzündung im Knie und an der Hüfte. Ist aber inzwischen alles wieder richtig gut verheilt. Also der ist wieder auf dem Damm und macht auch tatsächlich schon wieder Einheiten, denn er plant sein nächstes Projekt. Was genau es ist, hat er jetzt auch nicht verraten, aber er meinte...
0: Ist halt, was soll da noch kommen?
1: Voll, wo soll der jetzt noch lang? Was gibt's noch für eine Challenge? Die Welt ist zu klein geworden für Adas Hadji.
0: Ich glaube auch.
1: Er macht 2 bis 3 Einheiten täglich, hat er erzählt. Er kündigt neue Herausforderungen an, ohne Details zu nennen. Und er hat gesagt, und das ist vielleicht auch ein Reminder an euch alle, was die absolute Grundlage seiner Leistungsfähigkeit ist. Und es ist nicht der ganze Sport. Und es ist nicht irgendein Supplement. Und es ist nicht die Ernährung.
0: Der Kopf.
1: Nee, der Schlaf. Er hat gesagt, er schläft 8 Stunden und das ist wirklich das Allerwichtigste. Also an alle, die heute Abend wieder ein bisschen auf TikTok scrollen, vielleicht mal 1 Stunde weniger.
0: Schade, dass wir die Morningshow moderieren.
1: Also wir sind da raus.
0: Nicht so gut funktioniert.
1: Wir müssen uns das gar nicht erst auf die Fahne schreiben, Carolina. Aber wir können überlegen mit der Kiss Nation gemeinsam, was könnte jetzt die nächste Challenge sein?
0: Ja, ich finde, Adas Hadji ist wirklich ein so tolles Vorbild. Es gibt so viele Müllmenschen da draußen, sorry, die einfach berühmt sind, die einfach nichts leisten können. Und er ist ein tolles Vorbild. Er sorgt dafür, dass sich Leute mehr bewegen, mit sich selbst irgendwie auseinandersetzen, sich neue Ziele setzen, über sich hinauswachsen. Deswegen Adas Hadji for President. Und wenn ihr wissen wollt, was bei den Anastas abgeht, checkt das gerne auf kissfm.de und in der kissfm-App. Da findet ihr das Ganze unter Star News.

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1: 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Es ist der letzte Tag im Juli und das heißt, ab morgen ändern sich wieder ein paar Sachen. Erstklässlerinnen und Erstklässler haben dann in ganz Deutschland einen gesetzlichen Anspruch auf eine Ganztagsbetreuung. Für rund 2,3 Millionen Versicherte bei der IKK Classic wird die Krankenkasse etwas teurer. Unternehmen müssen ab Sonntag ihre Inhalte kennzeichnen, die mit künstlicher Intelligenz erstellt wurden. Und ganz viele starten heute in ihre Ausbildung. Außerdem gelten in Lebensmittelverpackungen neue EU-Regeln. Bestimmte sogenannte Ewigkeitschemikalien, die zum Beispiel in To-Go-Bechern oder Brötchentüten stecken können, werden stärker begrenzt. Manche Bundesländer wie Berlin, Brandenburg und Hamburg haben jetzt schon Halbzeit bei den Sommerferien. Andere starten erst, wie in Baden-Württemberg und Bayern. Damit haben jetzt wirklich alle Ferien. Deswegen erwartet allerdings auch der ADAC das Wochenende mit den meisten Staus. Besonders voll wird's auf den Autobahnen Richtung Ostsee, Nordsee und Alpen. Wer kann, sollte eher in den Randzeiten fahren. Nach dem Anschlag will der Berliner Christopher Street Day bei der CSD-Parade in Hamburg mitmachen. Es soll ein Zeichen für Zusammenhalt und gegen Einschüchterung sein, das sagt der Berliner CSD-Verein. Hass werde mit Solidarität beantwortet und Angst mit Sichtbarkeit. Ex-US-Präsident Barack Obama hat wieder seine Sommer-Playlist veröffentlicht. Mit dabei sind zum Beispiel Ray, auch Drake zusammen mit Future und Molly Santana Run to Atlanta.

0: Bei meiner letzten Party habe ich
1: sehr viel gemacht, worüber ich hier nicht rede.
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1: Nach dem heißesten Tag der Woche geht es ja immer noch sehr, sehr warm weiter, aber vor allem auch nass. Heute soll es in ganz Deutschland im Laufe des Tages ordentlich regnen. Das Ganze bei bis zu 29 Grad in Berlin, 28 Grad in Hamburg und 26 Grad in Frankfurt am Main. Und wenn ihr wissen wollt, wie das Wetter bei euch spezifisch in der Region ist, dann checkt mal die KissFM-App und kissfm.de. Da haben wir nämlich was für euch zusammengebastelt.
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0: keine Grünflächen. Ganz, ganz, ganz, ganz, ganz, ganz, ganz viel widerlicher Müll, der rumliegt. Schlechte Luft. Und das Wasser aus dem Hahn, das wollt ihr nicht trinken.
1: Mhm.
0: Wonach klingt das?
1: Bisschen nach Neukölln. Ich wohne, dass meine Hunde nicht liebe es, aber es ist auch nasty as fuck.
0: Es klingt nach den vermülltesten und ekligsten Städten in Deutschland. Und ich kann dir sagen, Berlin ist nicht unter den Top 3.
1: What?
2: The List.
0: Ich will von dir wissen, wo sind die dreckigsten Großstädte Deutschlands? Da gibt es nämlich neue Zahlen und wie gesagt, Berlin nicht mal unter den Top 10 mit dabei. Also da musst du mal ein bisschen
1: erweitern. Warte mal, waren die Leute überhaupt schon mal in Neukölln?
0: Ich habe nicht das Gefühl, dass ich schon mal hier war. Aber denk an die Kriterien, ne? Also denk daran, es geht um wenig Grünflächen, viel Müll auf den Straßen, schlechte Luft und kein gutes Trinkwasser.
1: Mannheim.
0: Oh, Digga.
1: Ey, Mannheim ist wirklich grau.
0: Du bist gut. 5. Auf Platz 5 ist Mannheim.
1: Frankfurt am Main.
0: Tatsächlich nicht dabei.
1: Hä?
0: Ja, yeah, I know.
1: Offenbach?
0: Nein, auch nicht dabei. Aber du bewegst dich im Ruhrgebiet schon sehr gut.
1: Ruhrgebiet. Bonn.
0: Random fact. Nee, okay. Also, ich muss dir, glaube ich, ein kleines bisschen helfen mit dem Thema.
1: Okay,
0: also,
1: ja.
0: Auf Platz 2 ist wirklich auch eine Großstadt in Deutschland, ja. Eine sehr bekannte Stadt in Deutschland, mit einem Dom.
1: Köln?
0: Ja. Köln ist auf Platz 2, tatsächlich, echt? Bei den dreckigsten Städten Deutschlands, ja.
1: Köln schon sauberer als Berlin, aber...
0: Und beim Rest bleiben wir tatsächlich auch in der Ecke, sag ich jetzt mal.
1: Okay, Bonn sagst du war nicht dabei. Duisburg
0: ist auf der 1. Oh mein Gott,
1: Essen ist wirklich einfach wieder Berlin. Es tut mir auch wirklich sehr leid für alle Menschen, die aus Essen kommen. Aber Essen ist einfach die hässlichste Stadt, in der ich jemals war.
0: Aber tatsächlich nicht dabei. Hä? Auf der 3 habe ich aber noch eine Stadt in NRW.
1: Oder jetzt muss ich nur noch Erdkunde gut sein, ne?
0: Wäre gut.
1: Ich kann dir
0: Tipps geben. Sie wird auch als Samt- und Seidenstadt bezeichnet.
1: Keine Ahnung.
0: Okay, fade up. Ich glaube, das wird nichts. Krefeld ist auf der 3.
1: Ja, da war ich noch nie. Keine Ahnung.
0: Okay, Krefeld ist auf der 3. Also, wir fassen zusammen. Auf der 1 haben wir Duisburg, Spitzenreiter, die dreckigste Großstadt Deutschlands. Auf der 2 haben wir Köln und auf der 3 haben wir Krefeld. Und nochmal für euch, es geht hier um keine Grünflächen, Müll auf dem Boden, schlechtes Trinkwasser und scheiß Luftqualität.
2: Jo.

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0: 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Wenn es für euch nicht so sein sollte. 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
0: 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Sie hat uns nämlich eine Sprachnachricht geschickt unter 030 20 19 17 17, warum sie einfach nicht kommen kann.
4: Hey Chefe, tut mir leid, ich kann heute nicht arbeiten kommen. Meine Katze hat mir in jedes Paar Schuhe reingeschissen, das ich besitze und ich muss jetzt leider erstmal barfuß ein paar neue Schuhe kaufen gehen. Sorry.
2: Und das hat ihr 200 € gebracht?
5: Du bist ein Gewinner.
6: Ja, kann ich gut gebrauchen.
0: Hast du wirklich Katzen?
6: Ja, ich habe wirklich Katzen, aber die sind ganz lieb und machen immer da, wo sie hinmachen sollen.
2: Ich wollte gerade sagen.
0: Aber nochmal kurz, was gab's denn, wie lange du jetzt ausfällst? Also realistisch, ne? Nur, dass wir damit planen können.
6: Ja, also ich denke mal vielleicht so eine Woche.
0: Okay, eine Woche. Dann nehmen wir dich aus allem raus, Lisa, ne? Und
6: ja.
0: Wir sehen uns dann nächste Woche wieder. Nimm dir mal die Zeit. Komm mal runter.
6: Ja, danke. Ich brauch unbedingt meine Schuhe. Also
2: dafür gibt's ja den gelben Schein.
6: Genau.
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1: Hi, guten Morgen.
0: Und jetzt die wichtigsten News des Tages für euch.
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0: Mit Michelle, guten Morgen.
3: Guten Morgen. Wenn euer Handy oder die Waschmaschine kaputt geht, habt ihr ab heute mehr Rechte. Hersteller müssen dann viele Geräte nach Ablauf der Garantie reparieren, kostenlos oder zu einem fairen Preis. Außerdem verlängert sich dann die Gewährleistung nach einer Reparatur um ein Jahr. Ab August gibt es dann noch mehr neue Gesetze. Zum Beispiel müssen Unternehmen KI-generierte Inhalte kennzeichnen. Und Erstklässlerinnen und Erstklässler haben dann in ganz Deutschland einen gesetzlichen Anspruch auf Ganztagsbetreuung. Das soll Familien im Alltag entlasten und die Vereinbarkeit von Beruf und Familie verbessern. Nach dem Anschlag in Berlin setzt der CSD jetzt ein Zeichen der Solidarität. Morgen fährt der Berliner CSD mit einem eigenen Wagen beim Christopher Street Day in Hamburg mit. Das Motto: jetzt erst recht. Die Organisatoren sagen, sie können trauern und gleichzeitig weiter für Vielfalt einstehen. Am Sonntag gibt's dann außerdem in Berlin nochmal eine Mahnwache für die Opfer des Anschlags. Eine Fußballweltmeisterschaft ohne Deutschland, England, Italien und Frankreich. Der Europäische Fußballverband UEFA hat damit gedroht, alle Weltmeisterschaftsturniere zu boykottieren. Bei einer Dringlichkeitssitzung haben alle 55 Nationalverbände, also auch der DFB, dafür gestimmt. Grund sind die umstrittenen Investorenpläne des Weltverbands FIFA. Denn der FIFA-Präsident Infantino will WM-Anteile an private Geldgeber verkaufen und so Milliarden einnehmen. Kritiker sprechen von einem Ausverkauf des Fußballs.
0: Ich frage mich dann immer, ob die dann auch wirklich durchziehen. Wisst ihr, was ich meine? Also würde England, Deutschland und Frankreich, Italien, nehme ich da jetzt mal ein bisschen raus, sorry an alle Italiener. aber würden die das dann auch wirklich durchziehen? Weil ich kann mich auch erinnern, als die Weltmeisterschaft in Katar war, haben auch alle gesagt, machen wir nicht mit, werden wir nicht schauen. Am Ende haben es trotzdem alle geschaut.
3: Ja, aber ich glaube, da haben es halt vorher alle nur so gesagt. Jetzt haben die sich halt wirklich in der Sitzung gemeinsam dazu entschieden, okay, alle zusammen, 55 unterschiedliche Verbände sagen, nee, komm, also wenn die das durchziehen, dann sind wir raus.
0: Würde ich gut finden.

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1: Good morning. Das ist euer Reminder. Jetzt noch schnell krank melden auf dem Freitag. Schön langes Wochenende hier bei KISS FM. Nein, Spaß. Wir gehen natürlich die ganze Sache ganz seriös an. Wir wollen euch Geld überweisen, Leute. Unser gelber Schein, 200 Euro für euch, wenn ihr euch möglichst kreativ bei uns krank meldet unter 030 20 19 17 17.
0: Wir wollen wirklich, dass ihr lügt, bis der Arzt kommt, ne? Also so richtig absurde, abstrakte, kreative Ausreden suchen, finden, uns das verkaufen, als wäre es wirklich eure Realität. Und dann gibt's für euch im besten Fall einen gelben Schein, der richtig schmeckt, 200 Euro, wenn der Herr sich dafür entscheidet. Also wir haben den Herr Merz am Start und der dreht am Rad. Und wenn er sagt, let's go, dann let's go.
1: Das Ganze wieder ab.

0: Auf Kiss FM mit Carolina und Franzi.
1: Hi.
0: Und mit der großen Frage an euch. Welche Songs gehören für euch zum Sommer? Was macht für euch musikalisch den Sommer aus?
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1: Für Barack Obama finden wir es jedes Jahr raus. Das ist der Mann mit dem besten Musikgeschmack Amerikas und er hat mal wieder gepostet, Honey, also get up. Präsident Barack Obama hat seine Sommerplaylist veröffentlicht. Das macht er jedes Jahr. Unter anderem mit drauf dieses Jahr Tyler und Sarah Larsson. Playlist, da würde ich sagen, da linken wir uns schon mal ganz gut. Außerdem hat er natürlich auch absolute Klassiker drauf. The Police ist drauf, David Bowie ist drauf, die Beatles sind drauf, Coldplay ist drauf, Marvin Gaye und Chaka Khan.
3: Ich kann mir halt auch richtig gut vorstellen, wie er mit Michelle zu diesem Song so durchs Wohnzimmer tanzt oder durch die Küche und die einfach so viben.
1: Er hat tatsächlich sogar Michelle erwähnt in dem Post, denn er hat auch über Glenn Hansard gesprochen. Glenn Hansard ist ein irischer Singer-Songwriter, der ist gerade vor ein paar Tagen ums Leben gekommen bei einem Motorradunfall. Den hat er erstmal persönlich angesprochen in der Caption und hat gesagt, Michelle und ich hören so gerne deine Songs. Außerdem mit drauf auch ein Song, der hier in der Playlist wirklich häufig läuft. Barack, irgendwie, vielleicht hört er auch Kiss?
3: Ich glaube, ja.
1: Ja, wir haben ja auch noch Girl Get Up, Doja und SZA. Der Ex-US-Präsident scheint ein großer Kiss-Fan zu sein. Und wir haben außerdem einen Track drauf. Auch den haben wir hier schon gespielt und den hört ihr jetzt in voller Länge. Ihr kriegt jetzt nämlich Drake mit Ran to Atlanta vom neuen Album. Und in der Zwischenzeit, während ihr den Track hört, könnt ihr ja mal überlegen, was steht wohl auf der Summer-Playlist von Friedrich Merz so drauf?
3: Da bin ich mal gespannt, was ihr sagt. Kiss Contact 030 2019 1717.

0: Ran to Atlanta von Drake und Future in Big Mom's Morning Show auf Kiss FM mit Carolina und Franzi, straight aus Barack Obamas Summer Playlist.
1: Richtig, so sieht's aus. Deswegen haben wir euch mal gefragt, was steht denn wohl auf der Summer Playlist von Friedrich Merz so drauf? Und wir haben tatsächlich einen, finde ich, sehr, sehr schönen Vorschlag bekommen von Dennis. Er hat nämlich gesagt, wie wär's mit das bisschen Haushalt macht sich von allein, sagt mein Mann. Oder auch Money for Nothing von den Dire Straits.
0: Finde ich passend.
1: Ja.
0: Finde ich passend. Der Song ist ziemlich wahrscheinlich nicht drauf.
1: Ich glaube auch nicht.
0: Usher mit Burn. Bekommt ihr gleich hier in der Playlist. Und er hat jetzt bei seinem Konzert auf der Tour einfach eine Frau von der Bühne geschickt.
1: Ich habe es mitbekommen und ich fand es ganz unsympathisch. Ich weiß, du bist dolle in Usher verliebt.
0: Gewesen.
1: Aber ich fand direkt so ganz unsympathisch. Und ich fand auch die Kommentare danach krass, die sie sich anhören musste.
0: Weißt du, also Kiss Nation, ihr kennt es doch. Vor allem, liebe Ladies, ihr kennt das doch. Ein Typ spricht euch an und sagt, ey, du bist voll hübsch, kann ich deine Nummer haben? Und ihr sagt so, nee, ich kein Interesse. Und dann sagen die, du bist eh hässlich.
1: Ja,
0: so,
1: genau,
0: und das war
1: so
0: der Move.
1: Das war
0: genau
1: der Vibe.
0: So ein Move war das von Usher. 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
0: Ey, es sieht vielleicht nicht so aus, aber es ist voll warm draußen. Viele Wolken sind unterwegs, in den meisten Größen, was, wie bitte? In Großteilen.
1: Ich weiß nicht so richtig, worauf du hinaus willst. Deswegen kann ich leider noch nicht helfen.
0: In Berlin sind auf jeden Fall viele Wolken unterwegs. Nachher kommt noch ein bisschen Sonne dazu. Größtenteils bleibt es trocken, das Ganze heute bei bis zu 29 Grad. In Köln auch ein Mix aus Sonne und Wolken, heute aber bei bis zu 35 Grad. Und in München, da knallt jetzt schon die Sonne ordentlich. Da sollen heute nicht mal Wolken unterwegs sein. Das Ganze bei bis zu 34 Grad.
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0: Zeit
1: mit Girl
0: in Big Mo's Morning Show auf Kiss FM um 7.31 Uhr am Freitag mit Carolina und Franzi.
1: Im August ist übrigens ab morgen, by the way, nur für alle, die irgendwie jetzt noch einen Reminder brauchen. Am Morgen ist August und im August wird der Sommerhit des Jahres immer traditionell gewählt. Dieses Jahr sind wir uns, glaube ich, alle einig, dass Gut genug von Kitsch Creek die Chancen überhaupt hat,
0: yeah,
1: der Sommerhit zu werden. Vielleicht sogar das Jugendwort des Jahres.
0: Yeah.
1: Also dieser Track ist wirklich überall. Jetzt wurde allerdings Shirin David ausgetauscht. Und zwar durch einen UK-Rapper, einen internationalen UK-Rapper. Und diese Version ist seit heute draußen. Skepta ist jetzt mit auf dem Track.
0: Geil.
1: Skepta kennt ihr, der ist Grime-Artist aus der Roll Deep School. Der hat im Prinzip jetzt nicht, also inhaltlich ist er jetzt auf dem Track, das ist jetzt nicht, kein Meisterwerk, würde ich sagen. Also es ist
0: ich hab's
1: so,
0: noch nicht gehört.
1: I'm right where I'm meant to be, your advice doesn't mean sense to me. So, also er ist...
0: Yeah.
1: Es sind so ein bisschen Kalendersprüche, aber der Style ist halt so geil.
0: Ja, und Skepta redet auch viel, auch auf seinen Social Media, über mentale Gesundheit und über auch körperliche Gesundheit. Deswegen finde ich das gar nicht mal so unpassend für diesen Song.
1: Nee, es passt super gut zu dem Song. Ich bin gespannt, was ihr sagt. Wir haben ihn jetzt für euch in der Playlist, der vielleicht heißeste Anwärter auf den Sommerhit des Jahres hier bei uns in Deutschland, jetzt mit ausgetauschtem Feature-Gast. Das ist Gut genug von Kitsch Creek, Blumengarten und Skepta. Mm.

0: auch auf der Summer-Playlist von Barack Obama. Dieser Track, Where's My Husband von Ray. Ihr hört Kiss FM, Home of Hip-Hop und R&B mit Carolina.
1: Hi.
0: Und mit mir, Franzi. Und einmal Social Media aufgemacht, da springt es euch so richtig entgegen. Renn zu DM, renn zu Zara, oh mein Gott, run to H&M. So Leute lösen immer eine Dringlichkeit in euch aus. Überall sollt ihr hinrennen. Leute, wir haben was anderes, wo ihr hinrennt. Rennt in den Keller.
1: Yes, es ist nämlich eh schon seit längerem Y2K angesagt. Ne? Die ganzen 2000er-Pieces, sehr tief sitzende Hosen, Shorts, Röcke, sehr knappe Oberteile. Alles auch so ein bisschen I don't give a fuck Style, sag ich mal. Ne? Aber auch so diese ganzen Baby-Doll-Tops.
0: Ja, wir Millennials hätten nie gedacht, dass es nochmal wiederkommt. Aber es ist back und es ist schöner denn je.
1: Und was jetzt gerade richtig angesagt ist, und ich kann nicht glauben, dass ich das jetzt wirklich sage, vor allem bei Vinted geht es crazy ab, nämlich Vintage Pimki. Dass Pimki Vintage ist, bin
0: ich wollte gerade sagen.
1: Vintage und Pimki in einem Satz. Deswegen, Leute, wirklich, geht in euren Keller oder in den Keller eurer Eltern. Vintage guckt mal durch, Pimki, ob da noch irgendwelche Teile sind von euch aus eurer Jugend, aus euren Anfang 20ern und sowas. Die sind gerade das neue Gold. Meine Mutter hat mir 2 Kisten mitgebracht mit Klamotten. Die hatte ich so, als ich 16, 17, 18 Jahre alt war. Die hatte ich immer noch, weil ich immer sage, nicht wegwerfen. Vielleicht, wer weiß, man kann die noch gebrauchen.
0: Irgendwann kommt Vintage Pimki auf.
1: Ja, ja, Vintage. Und ich habe, ey, Leute, ich habe da wirklich Gold gefunden. Ich habe die Sachen verkauft. Ich habe innerhalb von 3 Tagen über 100 Euro Umsatz gemacht bei Vintage. Checkt ihr, was ich meine?
0: Deswegen, ich kann nicht mehr.
1: Es lohnt sich. Geht rein, ganz tief rein in den Keller. Sucht die Pieces raus. Oder sucht selber und kauft die Sachen bei Vintage.
0: Und wann Vintage... EDC bei Esprit?
1: Ey,
0: oder
1: ich glaube,
0: wann Vintage Orsay?
1: Ich glaube auch jetzt.
0: Oder wann Vintage S. Oliver?
1: Ich glaube, wir sind da angekommen, Leute. Wir sind da angekommen. Checkt deswegen mal eure ganzen alten Sachen, vielleicht auch die Sachen von eurer Mom oder von euren älteren Geschwistern und sowas. Und verkauft die Teile. Oder noch besser, tragt sie einfach und genießt die Zeit damit.

0: Fanfrage am Freitag. Welcher Rapper sorgt bei euch für einen frischen Atem? Das checkt ihr hier in 17 Sekunden.
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0: 7.48 Uhr am Freitag, ihr hört Big Bones Morning Show auf Kiss FM mit Carolina und Franzi. Und okay, bald habt ihr freshen Atem mit Apache. Der hat doch gestern noch gesagt, ey, was geht bei ihm eigentlich? Man hört nichts, man sieht nichts, er postet nichts. Und gestern Nachmittag

0: Rap ist natürlich mein Beruf geworden mit der Zeit. Rap war etwas, was in mein Leben gekommen ist und es verändert hat auf jeden Fall.
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0: Hört weiter Radio und scrollt nicht zu viel in den sozialen Medien, sondern hört Radio. Schaut euch lange Filme an, langsame Filme aus den 80er Jahren. Das trainiert das Gehirn.
1: Das ist die Kiss Nation.
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0: Kiss Morning Show auf Kiss FM mit Carolina und Franzi und noch mehr Kiss Classics. Bekommt ihr jeden Freitag ab 18 Uhr. Da habe ich ganze 4 Stunden lang die besten Hip-Hop- und R&B-Classics für euch.
1: Heute Abend wieder, ja?
0: Ja, ich freue mich. Wir haben ein Date.
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0: Mit Michelle.
3: Guten Morgen. Es ist ab heute leichter, kaputte Elektrogeräte reparieren zu lassen. Also wenn das Handy, der Fernseher oder die Waschmaschine kaputt geht, gibt es ab heute das Recht auf Reparatur. Hersteller müssen die Geräte dann kostenfrei oder zu einem fairen Preis reparieren, auch wenn die Garantie schon abgelaufen ist. Das soll vor allem Elektroschrott vermeiden. Ab morgen gibt es dann noch mehr neue Gesetze. Kinder in der ersten Klasse haben dann einen Anspruch auf Ganztagsbetreuung und Unternehmen müssen KI-generierte Inhalte kennzeichnen. Außerdem werden bestimmte Chemikalien in Lebensmittelverpackungen stärker begrenzt. Das sind dann zum Beispiel in To-Go-Bechern und Brötchentüten mit drin. Manche Bundesländer wie Berlin, Brandenburg und Hamburg haben jetzt schon Halbzeit bei den Sommerferien. Andere starten aber erst wie Baden-Württemberg und Bayern. Damit haben jetzt wirklich alle Ferien. Deswegen erwartet allerdings auch der ADAC das Wochenende mit den meisten Staus. Besonders voll wird es dann auf den Autobahnen Richtung Ostsee, Nordsee und Alpen. Wer kann, sollte also eher in den Randzeiten fahren.
0: Ja, so gerade gesagt hast, jetzt haben wirklich alle Sommerferien. Ich hatte irgendwie so ein Bild von so ganz wilden Kindern, die alle rumrennen und schreien im Kopf.
3: Jetzt und die Eltern Chaos.
0: In der Ecke mit den Händen ins Gesicht.
3: Wahrscheinlich geht's vielen auch so.
1: Ja. Schöne Ferien.
0: Oh, I wish.
3: Jetzt können wir uns mal an unsere Kindheit
0: zurück.
3: Ja, wir können uns mal an die Zeit zurückerinnern, als wir Kind waren. Nämlich vor Facebook, Instagram und TikTok, so Anfang der 2000er, gab es ja die Plattform MySpace. Mhm. Das war so die erste Plattform, auf die sich Freunde connected haben oder Künstlerinnen und Künstler Fotos und Musik hochgeladen haben. Juju hatte ja zum Beispiel auch eine MySpace-Seite, auf der sie ihre Musik hochgeladen hat. Durch die ganzen anderen Plattformen wurde es dann aber immer ruhiger auf MySpace und obwohl die Seite und auch ganz viele Accounts da immer noch aktiv. Die Betreiber wollen jetzt ein Comeback der Seite starten. Es soll da wieder vor allem Musik im Fokus stehen. Wie weit diese ganzen Pläne sind, haben sie aber noch nicht gesagt.
0: Ich war nie bei MySpace, ihr?
1: Nee, tatsächlich
3: ganz
1: nicht.
3: Knapp verpasst. Ich glaube, so Schüler-VZ war das erste bei uns.
0: Ja,
3: ne?
0: Genau, das war die erste.
3: Das kam erst nach MySpace.
1: Wer von euch war denn bei MySpace da draußen in der Kiss Nation und kann uns sagen, ob das eine gute Idee ist, das zurückzuholen? Das klingt ein bisschen für mich wie so ein Clubhouse-Experiment.
0: Mein Clubhouse hat nur eine Woche gehalten.
1: Aber alle waren in irgendwelchen Räumen.
0: Ja. Ich war auch

0: neuer Freitag hier auf KISS, Home of Pop and R&B. Heute hört ihr hier Carolina und mich in Big Mo's Morning Show. Schön, dass ihr da seid.
1: Der erfolgreichste Song von Nio. Was glaubt ihr, was es ist?
0: Closer.
1: Closer?
0: Mhm.

0: Das Feuer brennt.
1: Ja, ja,
0: es schneit.
1: Ich check. Ist es auch nicht? Ist es auch nicht?
0: Okay. Miss Independent?
1: Ist es auch nicht?
0: Was?
1: Soll ich auflösen?
0: Ja, bitte.
1: Nio hat jetzt verraten, seine erfolgreichsten Songs sind nicht seine eigenen.
0: Ach, Lava.
1: Irreplaceable, hat er gesagt, ist so einer seiner erfolgreichsten Songs.
0: Den hat er geschrieben.
1: Crazy. Aber noch erfolgreicher ist der hier. Nio hat Let Me Love You für Mario geschrieben.
0: Krass.
1: Jay-Z ist bis heute sauer und sagt, es hätte dein Song sein sollen. Damals schon, als Nio den Song geschrieben hat, hat Jay-Z ihn therapiert und hat gesagt, Bro, du musst den haben, du musst den singen, du musst, das ist dein Track.
0: Ja, ja.
1: Und Nio hat gesagt, nö. Das macht der Mario.
0: Aber Mario war doch ein absolutes One-Hit-Wonder. Also das war doch nur dieser eine Track, mit dem er dann erfolgreich war.
1: In Deutschland, ja.
0: In Deutschland, ja, okay, verstehe.
1: Ja.
0: Bei Nio hätte es nur zu der langen Karriere noch mit
1: beigetragen.
0: Wäre ein kleiner Baustein gewesen. Ja. Krass, ich wusste nicht, dass er auch Songs schreibt.
1: Ja, krasser Songwriter, krasser Artist, Tänzer, krasser
0: Lover, apparently.
1: Wollte ich jetzt
0: danach
1: nicht
0: hat
1: sagen.
0: Ja, vier Frauen.
1: Bekommt ihr jetzt in der Playlist mit seinem eigenen Track Nio Miss Independent für euch jetzt auf Kiss.

0: 20 Grad in Frankfurt am Main. Und wenn ihr wissen wollt, wie das Wetter bei euch spezifisch in der Region ist, dann checkt mal die Kiss FM App und kissfm.de. Da haben wir nämlich was für euch zusammengebastelt.
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0: 24 am Freitag. Ihr hört Big Moms Morning Show mit Carolina und Franzi.
1: Hi, guten Morgen. Ihr habt Bock, mal so richtig mitgenommen zu werden zu einem Konzert, wo ihr vielleicht keine Tickets bekommen habt? We got you. Guckt einfach mal auf unseren Instagram-Account. Unser Kollege Gianluca war beim The Weeknd-Konzert in Frankfurt. Und wenn einer einen wirklich thoroughly mitnimmt, also ja, so richtig mit
0: Analyse,
1: allem, was geht.
0: Alles.
1: Wenn ihr die Analyse dieses Konzerts haben wollt, und zwar in seiner Reihenform, checkt unbedingt unsere Stories.
0: kissfm.de heißen wir auf Instagram. Checkt das Ganze ab und ganz liebe Grüße auch an dieser Stelle an Gianluca. Und jetzt The Weeknd mit The Hills für euch hier in der Playlist auf kissfm am Freitag. Good morning.

0: 8.31 Uhr am Freitag. Big Mo's Morning Show ist an mit Carolina und Franzi auf KISS FM. Und ich hoffe, ihr habt alle die Hitze gestern gut überstanden.
1: Tatsächlich nicht alle. Nee, tatsächlich sind ganz schön viele Krankmeldungen eingegangen. Dieses Wetter, diese Wetterumschwünge, die sind einfach richtig heavy aktuell.
0: Vor allem für alle Migräne-Leute, ich checke das. Bei mir, ich habe gefühlt seit 3 Monaten durchgehend Migräne.
1: Eben. Deswegen einfach mal krank melden, einfach mal zu Hause bleiben. Wenn ihr merkt, da kommt so ein Migräneschub. Problem ist nur, Friedrich Merz will ab dem ersten Tag eine Krankmeldung.
2: 40 Stunden in der Woche, das ist noch nicht mal ein Viertel der Wochenzeit. Also davon mal gerade eben ein Viertel zu arbeiten und sich das dann so aufzuteilen, wie man gerne möchte. Nicht maximal 8 Stunden am Tag, sondern 40 Stunden in der Woche. Das muss doch möglich sein.
1: Also Friedrich Merz hat anscheinend keinen Haushalt, er hat kein Privatleben, er hat keine Kinder, er muss nicht die Geschirrspülmaschine ausräumen, er hat keine Hobbys und er hat apparently auch keine Migräne.
0: Ja.
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0: 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Klärt euch euren gelben Schein bei uns und der steht genau. So richtig. Der gelbe Schein mit einer 200 drauf, straight auf euer Konto. Ihr klärt euch 200 Euro für die beste, absurdeste, kreativste Lüge, Ausrede, Rechtfertigung, warum ihr nicht zur Arbeit könnt.
1: Es gibt nur einen Haken. Nicht wir entscheiden am Ende, ob ihr das Geld bekommt, sondern, so wie bei allem, entscheidet auch Friedrich Merz über dieses Geld.
0: Ja.
1: Heißt, ihr schickt uns eine Sprachnachricht an 030 2019 17 17 und dann dreht Merz am Rad und entscheidet, ob es für euch Kohle gibt. Alexus, wieso kannst du nicht zur Arbeit kommen?
4: Guten Morgen. Wollte dir Bescheid sagen, dass ich heute leider nicht zur Arbeit kommen kann. Seit 1,5 Stunden laufe ich durch die Wohnung, suche meine Motivation. Ich kann sie einfach nicht finden. Es tut mir echt leid, aber so kann ich nicht arbeiten kommen.
1: Ob das reicht, ob das ausreicht bei Friedrich Merz, er ist ja wirklich top motiviert.
0: Mhm.
1: Ob das reicht.
2: Damit Sie sich keine Illusionen machen, ist die Antwort nein. Wegtreten.
5: Leider nicht, Habibi.
0: Ja, Bro, wir alle suchen unsere Motivation.
1: Das langt leider nicht für 200 Euro. Das reicht nicht für den gelben Schein, Alexus. So sorry. Vielleicht nochmal mit einer anderen Krankmeldung probieren unter 030 20 19 17 17. Bedeutet aber auch für euch alle da draußen, die 200 Euro, die liegen hier noch rum. Der gelbe Schein ist noch da.
0: Macht's besser als Alexus. Do it now, do it good. Meldet euch krank bei uns mit der krassesten, kreativsten, absurdesten Ausrede. Und jetzt für euch Reezy mit Comeback hier auf KISS FM.

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2: 8.41 Uhr am Freitag. Kiss FM ist an, Big Mo's Morning Show ist an mit Carolina und Franzi. Und wir haben ein Date und zwar diesen Sonntag bei Red Bull Dance Your Style.
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2: 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Ich freue mich immer das ganze Jahr darauf, weil einfach die Energie vor Ort so geil ist. Da tanzen immer eine Person gegen eine andere Person, one-on-one. 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
6: Das Ganze ist am Sonntag, Inselpark Arena Hamburg. Da geht ihr hin, wenn ihr jetzt das Wort Dance an 030 20 19 17 17 schreibt. Und natürlich dürft ihr eine Begleitung mitnehmen. Und dann könnt ihr da Carolina und Malisha vor Ort auch noch abgreifen.
2: Yes.
6: Du hast schon Breakdance-Battle angekündigt.
2: Ich mach Baby Freeze.
6: Also stretcht euch schon mal. Ihr seht euch am Sonntag in Inselpark Arena in Hamburg.
2: Und das Warm-up dazu bekommt ihr jetzt hier in der Playlist. Missy Elliott, Sierra, Fatman Scoop mit Lose Control auf Kiss.

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0: Was sind deine Roots?
1: Meine Roots? 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
0: Was bedeutet Hip-Hop und Rap für dich?
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0: Baby Girl. Es ist kurz vor neun am Freitag. Big Mom's Morning Show ist an mit Carolina und Franzi auf Kiss FM. Und jetzt die wichtigsten News des Tages für euch.
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0: Mit Michelle. Good morning.
2: Guten Morgen. Wenn euer Handy oder die Waschmaschine kaputt geht, habt ihr ab heute mehr Rechte. Hersteller müssen nämlich viele Geräte auch nach Ablauf der Garantie reparieren, kostenlos oder zu einem fairen Preis. Außerdem verlängert sich die Gewährleistung nach einer Reparatur um ein Jahr. Ab August gibt es dann noch mehr neue Gesetze. Zum Beispiel müssen Unternehmen KI-generierte Inhalte kennzeichnen. Und Erstklässlerinnen und Erstklässler haben dann in ganz Deutschland einen gesetzlichen Anspruch auf Ganztagsbetreuung. Das soll Familien im Alltag entlasten und die Vereinbarkeit von Beruf und Familie verbessern. Nach dem Anschlag in Berlin setzte CSD jetzt ein Zeichen der Solidarität. Morgen fährt der Berliner CSD mit einem eigenen Wagen beim Christopher Street Day in Hamburg mit. Das Motto: jetzt erst recht. Die Organisatoren sagen, sie können trauern und gleichzeitig weiter für Vielfalt einstehen. Am Sonntag gibt's außerdem in Berlin noch eine Mahnwache für die Opfer des Anschlags. Stellt euch mal eine Fußballweltmeisterschaft ohne Deutschland, England, Italien oder Frankreich vor. Der Europäische Fußballverband UEFA hat damit gedroht, alle Weltmeisterschaftsturniere zu boykottieren. Die 55 Nationalverbände, also auch der DFB, haben dafür gestimmt. Grund sind die umstrittenen Investorenpläne des Weltverbands FIFA, der WM-Anteile an private Geldgeber verkaufen und so Milliarden einnehmen will. Die FIFA hat jetzt gesagt, dass sie trotzdem an den Plänen festhält. Dazu gibt es jetzt auch Berichte, dass FIFA-Präsident Infantino allen 221 FIFA-Mitgliedern 200 Millionen Dollar angeboten hat. Aber natürlich nur, wenn sie den Plänen zustimmen.
3: Mann, das ist alles korrupte Scheiße.
2: Ey, auch so viel Geld.
0: Ja. So viel Geld, aber auch seit längerer Zeit, ne? Der Telefonjoker von Donald Trump, diese ganzen Sachen.
2: Gibt jetzt so viel.
0: Auch die ganzen Fußballtransfers, die auch so ein bisschen sass sind. Keine Ahnung, irgendwie macht das alles gar nicht mehr richtig Bock.
2: Ja, aber ich hoffe, die UEFA zieht's durch.
0: Ja, ich hoffe,

0: 9:07 Uhr am Freitag, ihr Big Mo's Morning Show auf KISS FM mit Carolina und Franzi.
1: Ein wunderschönen, was geht? Friedrich Merz will die Krankschreibung ab dem ersten Tag. Und irgendwie unterstellt er uns allen ja dadurch, dass wir krank feiern würden, oder?
2: Und ich habe nie jemandem persönliche Faulheit unterstellt. Ich habe nur gesagt, dass die Zahl der geleisteten Arbeitsstunden in Deutschland im Augenblick zu niedrig ist. Die Schweizer arbeiten 200 Stunden mehr als die Deutschen.
3: Wir sind hier in Deutschland.
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1: Ich glaube, die Schweizer verdienen auch ein bisschen mehr als wir.
3: Ja.
1: Mal davon abgesehen, dass ihr euch den gelben Schein einfach hier bei KISS klären könnt. Und zwar 200 Euro. Damit schmeckt das Wochenende, damit schmeckt die Arbeitswoche, damit schmeckt alles ein bisschen besser. Einfach eine Sprachnachricht schicken unter 030 20 19 17 17 und uns erklären, warum ihr euch krank melden wollt. Und zwar so kreativ und so wild wie möglich. Es gibt nur einen Haken an der Sache.
3: Merz dreht am Rad.
1: Merz dreht am Rad.
5: Und das nicht nur in politischer Hinsicht, sondern auch hier bei uns bei KISS FM. Und da entscheidet er, ob es sich lohnt, mit eurer Ausrede einen gelben Schein zu bekommen.
1: Genau.
3: Oder halt eben nicht.
1: Also nicht wir entscheiden das, sondern Friedrich Merz entscheidet darüber, ob ihr Kohle kriegt. Mal gucken, wie es bei Emre aussieht.
6: Guten Morgen, Chef. Ich muss dir sagen, dass ich heute nicht zur Arbeit kann, weil ich weiß nicht, ob es jemand gestern bemerkt hat, aber als ich ein Flugzeug beladen habe, hat man die Ladetür einfach geschlossen und mich drinnen gelassen. Jetzt bin ich gerade in Nepal und weiß nicht, wie ich zurückkommen soll. Also ich bin erstmal für ein paar Tage nicht da, ja?
5: Nepal ist auch so random.
1: Aber Emre, das klingt natürlich sehr überzeugend. Mal gucken, was Friedrich Merz dazu sagt.
7: Wir haben das nicht sehr häufig. Das ist überhaupt kein Problem.
8: Du bist ein Gewinner.
5: Emre, ja, Habibi.
1: Emre, deine Nepal-Ausrede hat gezogen bei Friedrich Merz. Kannst du es dir vorstellen?
5: Das sind 200 Euro für dich. Damit kannst du dir auf jeden Fall einen Rückflug hoffentlich irgendwie kaufen.
3: I guess.
5: I don't know.
3: Ich glaube es nicht.
5: Aber ruf doch mal an am KISS Contact 030 20 19 17 17. Dann können wir mal checken, wie die Nepal-Lage bei dir aussieht. Und ihr KISS Nation macht es genauso wie Emre. Und meldet euch bei uns krank am KISS Contact 030 20 19 17 17 mit eurer kreativen Ausrede, mit eurer kreativen Entschuldigung. Und dann gibt es für euch auch 200 Euro.
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0: Chef, ich kann heute nicht zur Arbeit kommen. Mir geht's gar nicht gut.
1: I'm sick.
2: Leute, das zieht doch gar nicht mehr. 9:17 Uhr ist es am Freitag. Ihr hört Big Mo's Morning Show auf Kiss FM mit Carolina und Franzi. Und Hi. Wie man sich richtig krank meldet, das weiß ein Mensch sehr gut. Nämlich Emre, was geht?
3: Guten Morgen, was geht ab?
1: Hi, Emre, du hast dir gerade 200 Euro geklärt, unseren gelben Schein hier bei KISS. Bitte erzähl uns doch nochmal, wie hast du dich krank gemeldet?
3: Ich war im Flugzeug, die haben mich vergessen, als ich Koffer beladen habe. Mm. Jetzt sitze ich gerade in Nepal, ich weiß nicht wohin mit mir. Und keine Ahnung, meine Frau wird auch schon verrückt. Und ja, bitte hilft mir, Leute.
1: Die Frage ist, willst du erstmal ein bisschen da bleiben?
2: Ist ja, Nepal ist ja ein bisschen random.
1: Oder ist dir ein bisschen zu random?
3: Nee, ist schön hier.
1: Ach so, und ein bisschen erkältet bist du auch noch. Ach Mensch, ach Mann, Emre, kommt hier wirklich alles zusammen.
3: Ja, im Laderaum ist es kalt.
1: Ja, sehr kalt. Wie lange bist du raus? Was willst du sagen? Kannst du schon einschätzen?
3: Kommt ganz drauf an, wann es einen Rückflug gibt, ne?
2: Also, Ja.
3: Wissen wir nicht.
1: Ja, machen wir erstmal 2 Wochen, würde ich sagen, oder?
2: 2 Wochen, oder?
3: Ja,
1: mindestens. Emre, viel Spaß mit der Kohle. Komm gut wieder zurück aus Nepal und hab ein schönes Wochenende.
3: Dankeschön, Friedrich Schmerz. Ich küsse dein Herz und von KISS FM auch.
2: Ja. Bis dann, bye bye. Ihr macht genauso wie Emre.
1: Genau.
2: Lass sich was einfallen, irgendwelche Lügen auftischen und dann gibt's für euch 200 Euro.
1: Irgendwas, was Friedrich Merz auf jeden Fall nicht durchschaut.
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2: Ey, Wetter ist auf jeden Fall, geht so, ne? Viele Wolken sind unterwegs, es ist sehr warm, aber auch ein bisschen schwül und im Laufe des Tages kann es dann auch ordentlich knallen. Teilweise sind Unwetter und Gewitter und ordentlich Regen angesagt. In Berlin bis zu 30 Grad, in München bis zu 35 Grad und in Frankfurt am Main bis zu 32 Grad.
1: Und in Hamburg, wo CSD am Wochenende ist?
2: Gutes Wetter.
1: Schön.
2: Ja.
1: Gut.
2: Könnte ein bisschen regnen, aber ey, wir sind noch nicht aus Zucker, wa?
1: Eben. 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

0: 9.28 Uhr am Freitag. Ey, was geht? Ihr Big Mo's Morning Show auf Kiss FM mit Carolina und Franzi.
1: Okay, Leute, stellt euch vor, Friedrich Merz veröffentlicht eine Playlist mit den Songs, die er den ganzen Sommer über so hört. Was steht da wohl drauf?
2: Das bisschen Haushalt macht sich von allein, sagt mein Mann, das bisschen Haushalt.
0: Während er dann auf der Couch sitzt und dabei zuschaut, wie sich das bisschen
3: während
0: Haushalt...
3: Während er sagt, Work-Life-Balance, ich verstehe das gar nicht. Für mich gibt's nur Life. Work is Life. 40 Stunden in der Woche, das muss doch möglich sein. Das ist Friedrich Merz. Nein, wir gehen zurück zu einem, ich würde sagen, Präsidenten mit... etwas mehr Aura.
4: Last but literally never least. Up to date.
1: Der Ex-US-Präsident mit der meisten Aura. Barack Obama hat natürlich wieder seine Summer-Playlist veröffentlicht. Das macht er jedes Jahr. Da gibt es eine Reading-List mit Literaturempfehlung von ihm. Und
0: geil.
1: Es gibt eine Empfehlung für Songs, die er und Michelle zusammen hören. Und auf dieser Liste stehen sehr viele Leute drauf, die wir auch hier bei KISS spielen. Vielleicht hört er ja auch heimlich mal hier rein. Unter anderem Ray und Where's My Husband.
0: Außerdem Tyler, Sarah Larsson oder auch Doechii und SZA. SZA ist verdächtig oft immer auf seiner Playlist.
1: Sehr oft, ja. Außerdem
0: Tyler auch.
1: Tyler auch, stimmt, die letzten Jahre jetzt immer. Ja. Er scheint Fan zu sein. Wie gesagt, er hört hier anscheinend auch sehr viel rein. Sonst natürlich auch Klassiker, wie zum Beispiel David Bowie ist drauf, die Beatles sind drauf, Noah Kane ist drauf, Luther Vandross ist drauf, Chaka Khan und tatsächlich ein Song, den kennt ihr alle noch von King of Queen, wenn nicht schon vorher. Der Sex-Song von Deacon und Kelly, Marvin Gaye und Let's Get It On. Und wir haben uns gedacht, irgendeinen Song von der Playlist wollen wir jetzt spielen.
0: Ja.
1: Dann nehmen wir natürlich den Sex-Song von King of Queens von Deacon und Kelly.
0: Vielleicht auch der Sex-Song von Obama und Obama.
1: Darüber habe ich doch gar nicht nachgedacht. Stimmt.
0: Bro, das ist so offensichtlich.
1: Stimmt. Oh mein Gott, ja, let's get it on.

0: mit Let's Get It On aus der Summer-Playlist von Barack Obama auf Kiss FM in Big Mo's Morning Show mit Carolina und Franzi.
1: Was für ein Banger.
0: Und ihr könnt euch ja überlegen, was Friedrich Merz vielleicht so hört, was in seiner Summer-Playlist drin ist. Statt Modus Mio machen wir Modus Merz.
1: Work hard, play hard.
0: Ich rolle mich wenn wir kommen, gibt es Wodka.
1: Überlegt doch mal und schickt mal rein unter 030 20 17 17.
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0: 9.36 Uhr ist es. Am Freitag geht Big Mo's Morning Show auf KISS FM mit Carolina und Franzi. Ihr kennt ihre Songs, ihr kennt ihr Gesicht, ihr kennt ihre Namen, ihr kennt vielleicht sogar deren Sternzeichen. Aber wie gut kennt ihr eure Lieblingsstars wirklich?
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3: Lil Wayne oder Busta Rhymes?
4: Lil Wayne.
3: Lil Wayne oder J. Cole?
4: Lil Wayne.
3: Lil Wayne oder Lauryn Hill?
4: Lil Wayne.
3: Lil Wayne oder Kendrick Lamar?
4: Lil Wayne.
3: Lil Wayne oder Jay-Z?
4: Für mich persönlich Lil Wayne.
3: Lil Wayne oder Drake?
4: Drake.
3: Drake?
4: Yes.
3: Drake oder Tupac?
4: Für mich Drake.
3: Drake oder Biggie?
4: Drake.
3: Drake oder Eminem?
4: Drake.
3: Drake oder DMX?
4: Drake.
3: Drake oder Ice Cube?
4: Drake.
3: Drake oder Missy Elliott?
4: Drake.
3: Drake oder Snoop Dogg?
4: Drake.
3: Drake oder Method Man?
4: Drake.
3: Drake oder Ludacris?
4: Drake.
3: Drake oder Nas?
4: Oh, Drake.
3: Drake oder 50 Cent?
4: Drake.
3: Drake ist dein Gold.
4: Drake ist mein Gold, ja.
3: Dein absoluter Lieblingssong von Drake?
4: Jetzt gerade Don't Worry von deinem neuen Album. Und Lil Birdie, das sind meine Top 2 gerade.

0: 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Und wer bist du?
1: Ich bin Samy Deluxe.
0: Woher kommst du?
1: Ich bin geboren in Hamburg.
0: Was sind deine Roots?
1: Meine Roots sind ein sudanesischer Vater und eine deutsche Mama.
0: Was machst du?
1: Ich mache Musik und Kunst hauptsächlich.
0: Was bedeutet Hip-Hop und Rap für dich?
1: Für mich eigentlich mein ganzes Leben, die Kultur, die mich geprägt hat, die Kultur, mit der ich aufgewachsen bin und auch die Kultur, mit der ich versuche, viele andere Leute positiv zu inspirieren und zu beeinflussen.
0: Was ist deine Message an die Kiss Nation?
1: Ich habe keine Grundmessage, aber meine Message ist immer eigentlich so Selbstverwirklichung, positiv bleiben, nach vorne gucken, aus jedem Fehler lernen.
0: Das ist die Kiss Nation.
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0: 9.54 Uhr am Freitag. Big Mo's Morning Show ist an auf KISS FM mit Carolina und Franzi.
1: Hello, good morning. Bei welchem Schulfach habt ihr euch gefragt, warum zur Hölle habe ich das eigentlich belegt?
0: Alles Wissenschaftliche.
1: Also alles Wissenschaftliche? Alles Naturwissenschaftliche?
0: Chemie, Physik, Dings.
1: Okay.
0: Warte.
1: Bei Skepta war es tatsächlich Deutsch.
2: Up to date.
1: UK-Rapper Skepta hatte nämlich Deutsch in der Schule und hat gesagt, ich habe nie verstanden, warum ich Deutsch als Fach hatte. Aber jetzt check ich's. Jetzt ergibt alles einen Sinn, denn jetzt ist Skepta auf diesem Track hier mit dabei.
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1: Hit des Jahres 2026. Kitsch Creek zusammen mit Blumengarten und eigentlich mit Shirin David.
0: Yes.
1: Gut genug heißt das Ding. Ist international komplett durch die Decke gegangen.
0: Mm-hmm.
1: Und jetzt gibt es einen internationalen Remix davon. Der ist seit heute draußen. Skepta ist mit drauf und hat Shirin David tatsächlich einfach ersetzt. Der Part ist gone.
0: Ja.
1: Wir hören jetzt den neuen Part von Skepta. Wir hören jetzt alle gemeinsam rein in den International Remix von Gut genug hier auf KISS FM.

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1: mit Michelle. Es ist ab heute leichter, kaputte Elektrogeräte reparieren zu lassen. Wenn das Handy, der Fernseher oder die Waschmaschine kaputt geht, gibt's ab heute das Recht auf Reparatur. Hersteller müssen dann die Geräte kostenfrei oder zu einem fairen Preis reparieren, auch wenn die Garantie schon abgelaufen ist. Das soll vor allem Elektroschrott vermeiden. Ab morgen gibt's dann noch mehr neue Gesetze. Kinder in der ersten Klasse haben dann einen Anspruch auf Ganztagsbetreuung und Unternehmen müssen KI-generierte Inhalte kennzeichnen. Außerdem werden bestimmte Chemikalien in Lebensmittelverpackungen stärker begrenzt. Die sind zum Beispiel in To-Go-Bechern oder Brötchentüten. Manche Bundesländer wie Berlin, Brandenburg und Hamburg haben jetzt schon Halbzeit bei den Sommerferien. Andere starten erst wie Baden-Württemberg und Bayern. Damit haben jetzt wirklich alle Ferien. Deswegen erwartet allerdings auch der ADAC das Wochenende mit den meisten Staus. Besonders voll wird es auf den Autobahnen Richtung Ostsee, Nordsee und Alpen. Wer kann, sollte deswegen eher in den Randzeiten fahren. Vor Facebook, Instagram und TikTok gab es Anfang der 2000er die Plattform MySpace. Das war so die erste Plattform, auf der sich Freunde connected haben oder Künstlerinnen und Künstler Fotos und Musik hochgeladen haben. Juju hatte zum Beispiel auch eine MySpace-Seite mit ihrer Musik. Durch die ganzen anderen Plattformen wurde es dann aber irgendwann immer ruhiger auf MySpace, obwohl es die Seite und auch ganz viele Accounts da immer noch gibt. Die Betreiber wollen jetzt ein Comeback der Seite starten. Wieder soll da die Musik im Fokus stehen. Wie weit die Pläne sind, haben sie aber nicht gesagt.
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2: Ein wunderschönen Freitag, Freunde. Malisha hier für euch. Hört ihr auch schon, wie das Wochenende nach uns ruft? Den letzten Arbeitstag hier kriegen wir noch gemeinsam hin. Ich begleite euch mit einer richtig nicen Playlist. Wir gehen direkt rein mit Good Flirts von Baby Keem und Kendrick.

Espresso von Sabrina Carpenter hier auf KISS FM. Ich bin Malisha. Was geht? Als Content Creator gibt's gefühlt nichts, was ihr nicht machen könnt. Sogar ein eigener Supermarkt ist drin. Laila Heiter ist durch Reality TV wie den Bachelor, Ex on the Beach oder durchs Dschungelcamp Fame geworden und macht aber mittlerweile nur noch Content auf Social Media und das sehr erfolgreich. Jetzt ist es einfach soweit, dass sie ihren eigenen Supermarkt hat. Sie hat eine eigene Penny-Filiale in Braunheim eröffnet, Laylaland. Im Supermarkt drin ist auch einfach eine lebensgroße goldene Layla-Statue. Eigentlich wollte Layla noch einen schönen pinken Plüschteppich haben, aber das war dann einer zu viel. Der Andrang bei der Eröffnung war so groß, dass die Polizei kommen musste. Leute sind teilweise ohnmächtig geworden, also wirklich komplett crazy. Ich frag mich, ob sie da jetzt immer for free einkaufen gehen kann, aber ganz ehrlich, irgendwie geil, seinen eigenen Supermarkt zu haben.

0: Say My Name von Destiny's Child hier auf KISS FM am Freitagvormittag. Mein Name ist Malisha. Es geht.
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0: Air Force One von Bowser und Fastboy gleich hier für euch in der Playlist. 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
0: Heute ist nochmal ein sehr warmer Tag in Deutschland. Im Osten ist es am heißesten mit bis zu 33 Grad. Richtung Norden und Süden sind wir eher bei 27 Grad. Die Sonne zeigt sich heute auch nur in Maßen und zum Abend hin kann es auch ein bisschen nass werden. Deo nicht vergessen, auch wenn die Sonne nicht so präsent ist, ist Sonnencreme immer sehr wichtig, Freunde. 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

Hello Miss Johnson von Jack Harlow hier auf KISS FM am Freitagvormittag. Heute mit Malisha. Nice, dass ihr am Start seid. Kelanis Tour fängt nächste Woche an. Im November und Dezember kommt sie nach Berlin und Düsseldorf. Und wie wir alle wissen, vergeht die Zeit immer viel schneller als erwartet. Es ist ja relativ normal geworden, sich für ein Konzert ein Outfit zu überlegen und sich so ein bisschen aufzubrezeln. Kelani hat jetzt einen Style Guide gepostet, damit ihr nicht 100 Jahre überlegen müsst, was ihr anziehen sollt. Die Farbpalette besteht aus warmen Beige-Tönen, Brauntönen, Burgunderrot, Grau und Silber. Die Outfits sollen ein Mix aus Soft und Metall sein. Also ich denke mal, mit Metall meint sie so Ketten, Brillen, vielleicht kleine Details. Aber ihr könnt ihren Post auf Instagram auch einfach mal abchecken. Da hat sie auch noch ganz viele Outfits von sich gepostet. Ich habe gerade mal geguckt, für Berlin und Düsseldorf gibt's noch Tickets. Ihren Track Another Lover featuring Lil Wayne hört ihr jetzt hier auf KISS FM.

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0: Bloodlines von Robin Thicke, T.I. und Pharrell Williams hier auf KISS FM. Freunde, es ist Freitag! Der Song gibt mir richtige Oldschool-Hip-Hop-Vibes, ist aber ein relativ neuer Track. Smoking Part 2 von French Montana, Max B und Rick Ross hört ihr gleich hier in der KISS-Playlist. Ich bin Malisha. Was geht?
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2: Wir sind jetzt mittendrin im Wartezimmer. JJ aus Hessen hört KISS FM überall und wir lieben es und waren sogar mit im Wartezimmer dabei.
3: Hier ist tatsächlich gar keiner.
2: Boah, ey, in Hessen muss man sein. Aber hier in Berlin, also im Wartezimmer, da ist 3 Stunden Wartezeit normal.
3: Oh.
4: Ich sag dir, was ich immer mache, wenn ich zum Arzt muss, mein Trick ist, den verrate ich jetzt allen da draußen.
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2: Ja.
4: Schon mal reinstellen.

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2: Nope, heute bin ich Malisha für euch am Start und begleite euch durch den Tag und das natürlich mit nicen Tracks. Damit vergeht die Zeit schneller und wir kommen dem Wochenende immer näher. Wir gehen direkt in die Playlist mit She Did It Again von Tyler und Sarah Larsen auf Kiss FM.

Dance with me, von Sierra und Tiger hier bei Home of Hip Hop und R&B. Mein Name ist Malisha. Nice, dass ihr am Start seid. Nächsten Freitag kommt Jujus neues Album 44 Me raus. Ihr zweites Soloalbum nach 7 Jahren. Letztes Jahr hat sie zum ersten Mal darüber gesprochen, dass sie in einem Knebelvertrag gefangen war. Da ist sie aber jetzt raus. Ihr wollt wissen, wie ihr kommendes Album klingt? Gestern hat Juju auf Instagram ein Snippet von jedem Song gepostet.

Das waren jetzt nur die ersten Songs. Wenn ihr mehr hören wollt, checkt ihren Insta-Account oder geduldet euch bis nächste Woche. 4 Songs aus dem Album sind schon raus. Einen davon hört ihr jetzt. Das ist Komm näher featuring Raf Camora auf KISS FM.

0: Rude Boy von Rihanna. Absolut nicer Kiss Classic. Wenn ihr Bock auf solche 2000er-Bänger habt, dann checkt ab 18 Uhr die Kiss Classic Show mit Carolina. Rock Liberties von LL Cool J und Sweetie gleich hier für euch auf Kiss FM. Ich bin Malisha. Was geht?
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0: Der Sommer hat uns noch nicht verlassen. In Berlin sind heute 30 Grad noch

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Können wir aufhören, jeden Trend aus Amerika nach Deutschland zu bringen? Kiss FM ist an mit Malisha, was geht? Gerade ist die Wahrscheinlichkeit, dass ihr auf TikTok geht und euch komplett übel wird, sehr hoch. Oder ihr seid verrückt und werdet neugierig. In Amerika essen alle gerade Butter direkt vom Block. Dazu gibt's meistens noch Toppings wie Schokosoßen oder Streusel. Und die tun alle so, als wäre das übertrieben lecker. Ich habe schon die ersten deutschen Creator gesehen, die das nachgemacht haben. Und natürlich fanden die das eklig. Wie kommt man bitte auf die Idee, sowas zu machen? Ich dachte erst, das ist Ragebait, aber die meinen das komplett ernst. Welcher Trend ist für euch komplett übertrieben und unnötig? Haut mal raus im KISS-Contact 030 20 19 17 17. Jetzt hier für euch, versprich mir von Feiern und Derten auf KISS FM. Versprich

0: Can't Feel My Face von The Weeknd hier auf Kiss FM. Gianluca war gestern in Frankfurt auf seinem Konzert. Checkt mal unsere Stories auf Insta. kissfm.de heißen wir da. Malisha hier am Start für euch. Was geht? 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

0: Mirrors von Justin Timberlake hier auf Kiss FM. Ich bin Malisha. Nice, dass ihr am Start seid. Der WM-Song 2026, Die Die von Shakira und Burna Boy, gleich hier für euch in der KISS-Playlist.
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1: Schöne Mittagspause, Freunde. Malisha hier für euch. Macht aber wirklich Pause, ne? Ich neige immer dazu, was zu essen, aber dabei weiterzuarbeiten. Das ist überhaupt nicht gut. Denkt mal eine Stunde über irgendwas anderes als Arbeit nach. Währenddessen habe ich hier nice Tracks für euch. Hier ist Kilimanjaro von Summer Jam und Billa Joe auf Kiss FM.

0: More von Doja Cat und SZA hier auf Kiss FM. Ich bin Malisha. Was geht? Ihr habt euer Handy oder eure Waschmaschine 2 Jahre und auf einmal geht sie kaputt. Die Reparatur kostet fast so viel wie eine Neuanschaffung. Dieses Problem soll es nicht mehr geben. Michelle von den News erzählt euch mehr dazu.
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2: Wenn euer Handy oder die Waschmaschine kaputt geht, habt ihr ab jetzt mehr Rechte. Hersteller müssen viele Geräte auch nach Ablauf der Garantie reparieren. Kostenlos oder zumindest zu einem fairen Preis. Das gilt zum Beispiel auch für Tablets, Fernseher und Kühlschränke. Hersteller sind jetzt nämlich verpflichtet, die Ersatzteile länger bereitzuhalten. Außerdem dürfen sie die Reparaturen nicht extra schwer machen, zum Beispiel durch ihre Software oder den Aufbau der Geräte. Das neue Gesetz gilt sogar, wenn ihr den Schaden selbst verursacht habt. Die Reparatur muss dann zwar nicht kostenlos sein, aber sie soll zu einem fairen Preis angeboten werden. Und nach einer Reparatur gibt es dann auch wieder 1 Jahr Garantie. Die EU will damit erreichen, dass weniger Geräte im Müll landen und man nicht immer direkt was Neues kaufen muss.
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1: Always on time von Ashanti und Ja Rule hier auf KISS FM. Ich bin Malisha. Nice, dass ihr am Start seid.
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1: Keine Liebe im Club von Sam Payne gleich hier für euch. 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

Not My Fault von Renee Rapp und Megan Thee Stallion hier auf KISS FM. Malisha hier am Start für euch. Was geht? Dass ein deutscher Song international viral geht, passiert eigentlich nie. Gut genug von Kitschkrieg, Blumengarten und Shirin David hat's nach Amerika geschafft. Lizzo und Doechii haben TikToks zu dem Song gepostet, krasse Streamer haben auf TikTok reacted und Shirin Davids Part ist nicht so gut rübergekommen. Deshalb dachte sich Kitschkrieg, komm, wir machen eine internationale Version draus und haben einfach Skepta dazu geholt. Er übernimmt komplett Shirins Part und ich sage euch ehrlich, der Song klingt meiner Meinung nach besser. Aber guckt selbst, wie er euch gefällt. Gut genug in der Version mit Skepta jetzt hier für euch auf KISS FM.

0: Roller von Apache 207 hier auf Kiss FM. Ich bin Malisha. Was geht? 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

0: So klingt euer Mittag hier auf KISS FM. Ich bin Malisha. Was geht?
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0: In einem Monat ist zum ersten Mal das Teefeld-Festival in Berlin mit nur Berliner Künstlern. Lacazette ist auch am Start. Ich glaube, das wird richtig, richtig nice. Sein Track Candy featuring Jazik hört ihr gleich hier in der KISS-Playlist.
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2: Heute mal mit Malisha, was geht? Noch eine Stunde bin ich am Start und versorg euch mit nicen Tracks. Wir kommen dem Wochenende immer näher, Leute. Und dann heißt es endlich wieder ausschlafen. Was steht bei euch an? Haut mal raus am KISS-Contact 030 2019 1717.

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0: Das ist euer Mittag auf KISS FM, heute mit mir, Malisha. Love You Anyway, gleich hier für euch in der KISS-Playlist. 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
0: Der Sommer hat uns noch nicht verlassen. In Berlin sind heute 30 Grad noch drin. In Hamburg werden bis zu 27 und Richtung Frankfurt wird es noch mal heißer mit 33 Grad. Zum Abend hin können die ein oder anderen Regentropfen runterkommen, also habt vorsichtshalber einen Regenschirm dabei. Morgen geht's dann auch noch mal ein bisschen runter mit 25 Grad.
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1: Jedes Jahr veröffentlicht er seine Sommerplaylist und jeder spricht darüber. Kiss FM ist an am Freitagmittag. Ich bin Malisha. Was geht? Barack Obama hat seine Sommerplaylist gepostet. Das ist ehrlich wie so ein Gütesiegel. Jetzt ist es offiziell, dass diese Tracks gut sind. Seine Top-Songs sind auch wirklich jedes Jahr wild durchgemischt. Von She Did It Again von Tyler und Sarah Larson bis zu Let's Get It On von Marvin Gaye ist alles dabei. Meint ihr, bei anderen Politikern würde auch so krass darüber gesprochen werden, wenn die ihre Top-Sommersongs droppen? Was wären die Songs von Friedrich Merz zum Beispiel? Haut mal eure Ideen raus am KISS Contact 030 2019 1717. Jetzt hier einer von Obamas Sommersongs, Ran to Atlanta von Drake und Molly Santana auf KISS FM.

0: Ihr habt euch gestern bei der Hitze in die Arbeit gequält. Heute ist es wieder heiß und ihr seid auf Arbeit. Aber so ein verlängertes Wochenende wäre doch jetzt richtig nice. Paar Tage schön ausschlafen und einfach mal nicht zur Arbeit gehen. Friedrich Merz hat da nicht so ein Verständnis für.
1: Für mich war Arbeit, ich sag's jetzt auch mal sehr salopp, nie eine unangenehme Unterbrechung meiner Freizeit. Deswegen kann ich auch mit dem Wort Work-Life-Balance so wenig anfangen. Es ist für mich Life-Balance.
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3: 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Nur mein Handy habe ich noch. Jetzt muss ich erstmal sehen, wie ich hier wieder rauskomme, aber ich halte dich auf dem Laufenden und ja, tut mir leid, bis später, ne?
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0: Das hier ist euer Mittag auf KISS FM. Ich bin Malisha. Nice, dass ihr am Start seid. Aus ihrem gemeinsamen Album Umerta. Un a la vez von J Balvin und Ryan Castro gleich hier für euch in der KISS-Playlist.
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2: Wir sind jetzt mittendrin im Wartezimmer. JJ aus Hessen hört KISS FM überall und wir lieben es und waren sogar mit im Wartezimmer dabei.
3: Hier ist tatsächlich gar keiner.
2: Boah, ey, in Hessen muss man sein. Aber hier in Berlin, also im Wartezimmer, da ist 3 Stunden Wartezeit normal.
3: Oh.
4: Ich sag dir, Mike, was ich immer mache, wenn ich zum Arzt muss, mein Trick ist, den verrate ich jetzt allen da draußen.
2: Was denn?
4: So eine halbe Stunde, bevor die Arztpraxis aufmacht, das ist ja meistens hier in Berlin in irgendwelchen Altbauhäusern.
2: Ja.
4: Schon mal reinstellen in den Flur und vor der Tür warten. Da ist meistens auch schon eine Schlange, aber dann gehst du sofort, du bist dann direkt dran und dann wartest du vielleicht 10 Minuten oder so, weil die Leute ab.

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1: Ciao, ciao, Kiss Nation. Ja, hier ist die Gianluca, hier ist die Sherry für euch. Happy Friday, happy Weekend. Leute, es ist ja Urlaubszeit, es ist Sommerzeit, ne? Alle verreisen und ich will heute von euch wissen, seid ihr eher so Typ, ey, spontan irgendwo hinfliegen, gar nichts planen oder plant ihr euren Urlaub wirklich so Monate im Voraus, weil er vielleicht günstiger ist, weil es besser ist, habt ihr vielleicht eine Vorfreude? Das will ich heute von euch wissen. 030 20 19 17 17, meldet euch am Kiss Contact und jetzt gibt's erstmal Mucke auf die Ohren von Flo. Das ist Leak It aus ihrem neuen Album Therapy at the Club.
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0: Und viele verreisen natürlich auch. Das ist euer Freitag hier auf Kiss FM. Ich bin Cherry und Leute, ich will heute von euch wissen, plant ihr eure Urlaube wirklich so Monate im Voraus, dass da wirklich alles steht? Das Restaurantbesuch, Abflug, Ankunft, alles ist geplant. Oder seid ihr eher so, ey, Team spontan? Ein Kumpel fragt euch, ey, wollt ihr morgen, keine Ahnung, nach Italien fliegen? Let's go! Das will ich heute von euch wissen und ihr habt euch im KissContact gemeldet.
1: Hey, ich bin Jana aus Schöneberg. Ich bin nicht so der spontane Typ. Mhm. Ich spare lieber meinen ganzen Jahresurlaub auf und fahre dann auf einmal so lange wie möglich weg. Und gerne auch in etwas exotischere Gebiete. Das letzte Mal war ich in Sri Lanka und jetzt geht's für mich nach Peru.
0: Nice! Okay, also dann lieber geplant. Wir hören mal in die nächste Sprachnachricht rein.
2: Wenn ich irgendwie hinfliege, dann bin ich eher so der Spontane. Also eher so nach einer Woche sage ich dann so, ja, ich komme doch mit. Und falls es nicht klappt, dann fliege ich halt auch spontan irgendwo anders hin. Aber manchmal plane ich auch. Also ich bin wirklich ein Typ, aber ich bin eher so, ich tendiere mehr zum spontanen Typ, wenn ich fliege. Dieses Jahr fahren wir nach Loretta Mar, also in Barcelona.
0: Sehr, sehr nice. Sagt Steffen aus Berlin-Tempelhof. Und Leute, ich sag's euch ehrlich, ich finde so geplante Urlaube sind schon auf jeden Fall, ich weiß nicht, die bocken sich irgendwie mehr. Man hat so eine Vorfreude. Ich merke das auch gerade mit meiner besten Freundin. Wir wollen jetzt irgendwie noch spontan irgendwo hinfliegen. Und man überlegt irgendwie so 10-mal, machen wir es oder sollen wir es lieber nicht. Also ich bin echt für Team geplante Urlaube. Kiss Nation, meldet euch im Kiss Contact mit einer Sprachnachricht gerne. Team geplante Urlaub oder eher so spontan. 030 20 19 7.

0: Was ein geiler KISS Classic Track, so ein bisschen einstimmt für heute Abend. Das ist euer Freitag hier auf KISS FM. Ich bin Cherry und das ist 50 Cent featuring Olivia mit Candy Shop. Und gleich wird es ein bisschen entspannter in der Playlist mit Rain Dance von Dave und Tems. Aber vorher schauen wir gemeinsam aufs Wetter, was da so abgeht.
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0: Und ja, Leute, falls ihr euch fragt, warum ist es so schwül? Ja, es ist komisch. Es erwartet uns auch noch Gewitter heute. Aktuell in Berlin City 28 Grad und es fühlt sich auch wärmer an, weil es irgendwie gerade auch so extrem bewölkt ist. Die Sonne schaut nur so ein bisschen raus. In München haben wir 35 Grad, dort ebenfalls mit einem Mix aus Sonne und Wolken. Und auch da soll es heute gewittern, genauso wie in Hamburg bei 26 Grad. Also Leute, es wird schwül heiß.
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0: Mal ehrlich, Leute, gerade jetzt im Sommer ist der Weg ins Freibad deutlich verlockender als der Weg zur Arbeit. Und genau deshalb haben momentan viele am Morgen wahrscheinlich denselben Gedanken. 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Und in dem Falle ist es Friedrich Merz.
1: 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Also davon mal gerade eben ein Viertel zu arbeiten und sich das dann so aufzuteilen, wie man gerne möchte. Nicht maximal 8 Stunden am Tag, sondern 40 Stunden in der Woche. Das muss doch möglich sein.
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0: Er ist einer der größten Weltstars der Welt. Und Kollege Gianluca hat ihn einfach live erlebt und ich bin so neidisch. Kiss Nation, Gianluca war gestern auf dem The Weeknd-Konzert in Frankfurt. Und jetzt bei mir natürlich live in der Leitung, weil wir natürlich alle wissen wollen, wie war es denn live? Ihr habt ja vielleicht unsere Stories gesehen, aber Gianni, erzähl mal.
1: One Drum Kiss Nation, was geht ab? Sherrylicious. Also, ich sage euch ehrlich, wie es ist. Das ist der mit Abstand krasseste Live-Künstler, den ihr momentan erleben könnt. Also The Weeknd, unfassbar, unfassbarer Künstler. Der hat alle seine Banger gespielt, auch die ganz alten von früher, bevor er so richtig fett wurde. So House of Balloon-Zeiten und sowas. Ey, Sherry.
0: Auf The Hills?
1: Geisteskrank. War ja alle auch, natürlich. Oh. Die Setlist top gewählt. Der Bruder hat über zweieinhalb Stunden durchgespielt.
0: Geil.
1: So, Kulisse, Tänzer, alles krass. Er
0: die Kulisse? Total, die Kulisse sieht ja auch sehr sick aus. Sieht man ja auch sehr viel auf Social Media mit diesen großen Statuen, ne?
1: Unfassbar. Diese eine große Statue, das ist ja so sein Herzstück von dem ganzen Bühnenbild.
0: Aha.
1: Bewegt sich die ganze Zeit, Laserschießen aus den Augen,
0: geil.
1: Flammenwerfer die ganze Zeit, also Pyrotechnik top, top, top. Generell die Crowd, unfassbar, was der für eine Fanbase hat. Also ich sage euch, jeder einzelne Cent, den ihr für dieses Ticket ausgebt, ist es absolut wert.
0: Mann, wie geil. Schön, dass du so einen geilen Abend hattest und auf Social Media, auf unseren Kiss-Stories auf Insta könnt ihr natürlich nochmal alles nachschauen, Kiss Nation. Gianni, danke dir und jetzt bist du voll im The Weeknd-Fieber, like always. Du bist ja auch der größte Fan von ihm.
1: Absolut, absolut. Es gibt noch eine Sache, falls die Kiss Nation dahin will, nach Frankfurt, entweder heute Abend gerade auf dem Weg ist oder für morgen, der spielt ja noch Night 2 und 3. Es gibt eine Sache, die läuft richtig beschissen in Frankfurt und das ist An- und Abfahrt. Absolutes Chaos. Einlass ist eine Vollkatastrophe, organisiert vom, ich nehme an, Deutsche Bank Park in Frankfurt. Das ist die Hölle, also seid rechtzeitig da und mein Tipp an euch, fahrt nicht mit der Straßenbahn zurück nach Hause, sondern seht zu, dass ihr die S-Bahn nehmt, die ist hinter dem Stadion, weil Sherry, ich habe gestern 2,5 Stunden gebraucht, um ins Stadion wieder ins Hotel zu kommen. Es war eine absolute Vollkatastrophe. Alle haben sich aufgeregt.
0: Crazy.
1: Aber die Show war geil.
0: Okay, na dann danke für deinen Tipp an die Kiss Nation, falls ihr heute oder morgen zum The Weeknd-Konzert geht. Und Kiss Nation natürlich jetzt für euch auch hier in the Playlist mit Swedish House Mafia, The Weeknd, Moth to

0: Freitag hier auf Kiss FM. Happy Weekend, ich bin Sherry. Und das sind Fein und Dalton gleich in der Kiss FM Playlist mit Versprich mir.
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1: Mit Alex. Angesichts der Ankunft von zehntausenden Migranten in der spanischen Exklave Ceuta in Nordafrika verstärkt Frankreich seine Grenzkontrollen zu Spanien. Rund 40.000 Migranten haben nach Angaben aus Polizeikreisen in den letzten Tagen die Grenze zwischen Marokko und Ceuta gestürmt. Insgesamt 18 Menschen seien dabei ums Leben gekommen. Es wird eng für FIFA-Chef Gianni Infantino. Sein leitender Berater Carlos Cordero erklärte seinen Rücktritt. Begründung: Infantinos Pläne, Anteile an der Fußball-WM zu verkaufen, sei schlecht für den Fußball. Kurz zuvor hatte die Asiatische Fußballkonföderation sich gegen die Privatisierungspläne gestellt. Das hatten gestern schon die Verbände aus Europa und Nord- und Mittelamerika getan. KI darf nicht einfach Songs zum Lernen klauen. Das hat ein Gericht in München entschieden. Geklagt hatte die GEMA gegen das US-Unternehmen Suno, das per KI neue Songs erstellt. Dafür sollen unter anderem Atemlos von Helene Fischer und Forever Young von Alphaville genutzt worden sein, ohne Erlaubnis der Rechteinhaber. Das Urteil könnte jetzt auch für viele andere KI-Anbieter wichtig werden.
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2: Ciao, ciao, Kiss Nation. Hier ist Sherry für euch. Ja, Gianluca ist nicht da, aber wir machen uns das auch ganz hübsch heute. Kiss Nation, es ist ja Sommerzeit. Es ist schon fast, ne? Morgen ist ja schon der 1. August und alle verreisen, viele verreisen in den Urlaub. Und ich will heute von euch wissen, seid ihr eher so ein spontanes Mäuschen und plant keine Urlaube? Oder seid ihr genau die Person, die Monate im Voraus schon den ganzen Urlaub geplant hat, weil es günstiger ist, weil die Vorfreude steigt? Das will ich heute von euch wissen. 030-2019-1717. Meldet euch am KISS Contact. Und jetzt gibt's erstmal Mucke von Baby Keem featuring Kendrick Lamar. Das ist Good Flirts.

0: lass doch spontan einfach morgen für ein paar Tage wegfliegen. Für einige, ey, geil, spontan weg. Und die anderen, boah, die Hölle. Spontan irgendwo hin? Nee, auf gar keinen Fall. Das ist euer Freitag hier auf KISS FM. Ich bin Sherry. Und es ist ja gerade Urlaubszeit. Aber wir reden nicht nur vom Urlaub, wir reden generell davon. Es gibt ja die zwei Sorten von Personen. Die einen sagen, ey, spontan, ich bin immer dabei, sei es ein Urlaub oder whatever. Und die anderen, die müssen alles planen. Also der Urlaub muss geplant sein, Monate im Voraus. Und ich will heute eure Meinungen wissen, wie ihr dazu steht. Spontin, Urlaub oder geplant?
1: Hi, ich bin Alang aus Wedding. Und also ich glaube, wenn mir irgendwer einen Flug schenken würde, jetzt einfach random irgendwo hin, würde ich das in den Sommerferien machen, wenn ich Zeit habe. Mhm. Aber da ich in der Schule arbeite, würde ich das während der Schulzeit und kann ich dann meine Kids halt nicht verlassen. Da würde ich halt eher das halt planen. Aber sonst, wenn ich Zeit habe, gerne.
0: Ja, safe, gerade mit Arbeiten und so, ist ja so spontan irgendwie wegfliegen und so ganz schwierig. Wir hören mal die nächste rein.
2: Also ich würde den vielleicht sogar machen, den Last-Minute-Flug, sowas. Aber ich bin mehr so der planende Typ. Ich plane gern Sachen voraus, weil das mir dann die Sicherheit gibt, dass ich dann halt eben weiß, was ich mache. Und dann halt eben auch mit Sicherheit weiß, wann mein Flug kommt und wann ich halt eben da sein muss und dann halt eben auch schön alles einplanen kann.
0: Fühle ich auf jeden Fall, sagt Emre aus München. Leute, ich sag's euch ganz ehrlich, ne? Ich plane gerade mit meiner Freundin, dass wir in 2 Wochen wohin fliegen. Es ist die reinste Katastrophe. Es macht auch keinen Spaß. Es ist auch gar keine Vorfreude mehr. Wir überlegen 50 Mal, sollen wir es machen oder nicht? Also ich stehe eher auch auf die geplanten Urlaube. Da hat man auch eine gewisse Vorfreude. Wie ist es bei euch, KISSnation? Geplanter Urlaub oder Sponti? 030 20 19 17 17.

0: Rest in Peace, Tupac. Ein KISS-Classic-Track hier, Changes auf KISS FM. Das ist euer Freitag. Ich bin Cherry. Und gleich wird's feurig in der Playlist. Karol G, Tiesto, Contigo. Und vielleicht ist auch feurig beim Wetter. Wir schauen mal rein.
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0: Ja, Leute, es ist schwül hier in Berlin City. 29 Grad, ein Mix aus Sonne und Wolken. Irgendwie so ein... ganz komisch irgendwie. Und es soll später auch noch gewittern, bis zu Temperaturen bis zu 31 Grad. München dagegen, 36 Grad, sehr, sehr, sehr heiß, mit einem Mix aus Sonne und Wolken. Und ja, Hamburg, 25 Grad, dort ebenfalls wird Regen und Gewitter erwartet. Also Leute, macht euch trotzdem ein hübsches Wochenende.
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0: Kiss Nation, ich sag's euch ehrlich, ne, jetzt im Sommer ist der Weg ins Freibad deutlich verlockender als der Weg zur Arbeit. Und genau deshalb haben wir wahrscheinlich alle denselben Gedanken am Morgen. Ey, einfach mal einen gelben Schein holen, chillen und den Sommer genießen. Aber es gibt immer jemanden, der ein Buhmann ist und immer was dagegen hat. Und in dem Fall ist es Friedrich Merz.
1: Ein bisschen optimistischer sein, ein bisschen fröhlicher sein, vielleicht sogar ein bisschen mehr Spaß an der Arbeit haben.
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3: Hey Boss, ich habe gegen den Nasseurer den ganzen Tag gekämpft und wäre von ihm gefressen worden. Deshalb bin ich aus dem Bett gefallen und habe mir eine große Beule im Kopf geholt. Deswegen kann ich heute nicht zur Arbeit kommen.
0: Mein Gott, Alisa, also gegen einen Dinosaurier zu kämpfen, ist schon hart. Da kann man natürlich nicht zur Arbeit. Und genau so wollen wir es, Leute. Das wird belohnt mit 200 Euro extra auf eurem Konto. 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Tschüss.

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0: ihr hört Kiss FM. Ich wünsche euch einen wunderschönen Start ins Wochenende.
1: Und du siehst gut aus, weil du nicht mal extra was machst.
0: Ich bin Sherry, bis 18 Uhr noch für euch am Start. Und gleich gibt's ein bisschen Deutschrap auf die Ohren von Bad Chief, Mako und Zira. Gut aus!
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1: Mit Alex. Rund 40.000 Migranten haben die Grenze zwischen Marokko und der spanischen Exklave Ceuta in Nordafrika gestürmt. Laut Polizei kamen 18 Migranten dabei ums Leben. Die Geschehnisse sorgen für heftige Reaktionen in Europa. Italiens Premierministerin Meloni schlug das Aussetzen des Schengen-Abkommens mit Spanien vor. Finnland schloss sich dem inzwischen an. FIFA-Chef Gianni Infantino steht zunehmend isoliert da. Sein leitender Berater Carlos Cordero erklärte seinen Rücktritt. Er schrieb, Infantinos Pläne, Anteile an der Fußball-WM zu verkaufen, seien schlecht für den Fußball. Kurz zuvor hatte die Asiatische Fußballkonföderation sich gegen die Privatisierungspläne gestellt. Das hatten gestern schon die Verbände aus Europa und Nord- und Mittelamerika getan. Dass der durchschnittliche US-Amerikaner vielleicht nicht gerade die besten Geografiekenntnisse der Welt hat, das darf als bekannt gelten. Dass aber das US-Außenministerium eine falsche Landkarte präsentiert, ist dann schon peinlich. Bei einer AIDS-Konferenz in Brasilien zeigte die US-Delegation in einer Präsentation eine Afrika-Karte, auf der 6 Länder falsch benannt waren. Das Ministerium sprach von einem bedauerlichen Fehler.
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2: Hallo, ciao, Kiss Nation. Hier ist nicht Gianni, hier ist Sherry für euch. Ich übernehme mal heute. Ich wünsche euch erstmal einen geilen Start in den Freitag. Es ist Weekend angesagt. Und Leute, wisst ihr, was richtig cool ist? Jeden Sommer droppt Barack Obama seine Summer-Playlist mit Tracks, die er gerne privat hört. Und da darf dieser Track auf gar keinen Fall fehlen. Also der Bruder hat auf jeden Fall Geschmack hier für euch auf Kiss FM. Und den Track hört auch Barack Obama. Tyler featuring Sarah Larsson. She did it again. Happy Friday.

0: es ist Urlaubszeit. Und da frage ich mich, ey, Urlaub spontan buchen oder einfach einmal alles schön durchgeplant? Das ist euer Freitag hier auf KISS FM. Ich bin Sherry. Ich hatte mir gerade so eine Diskussion mit meiner Freundin. Wir diskutieren gerade die ganze Zeit, ey, fliegen wir jetzt noch spontan weg? Und ich habe mich dann auch immer so geärgert, boah, warum haben wir das alles nicht vorher geplant? Kennt ihr diese Diskussion, wo man sich denkt so, ey, lass einfach jetzt fliegen? Es gibt ja die Sorte Menschen, die sagen, ey, spontan, ich bin am Start. Und die anderen, die sagen, ey, alles durchgeplant. Und das will ich heute von euch wissen. Und ihr habt euch am KISS Contact gemeldet.
1: Hi, also ich bin Paula. Ich habe es noch nie last minute selbst gemacht, aber ich würde es definitiv machen. Ich fahre definitiv dieses Jahr auch wieder weg. Es war alles durchgeplant mit meiner Freundin.
0: Aha.
1: Ich würde es definitiv mal ausprobieren.
0: Ja, ich glaube auch, das ist auch eine coole Sache. Man einfach so spontan weg. Die kann auch cool werden. Aber es ist dann trotzdem auch so, ja okay, es geht morgen los. Wir hören mal in die nächste Sprachnachricht rein.
2: Ich kann empfehlen, einfach mal mit dem Auto und ein paar Kumpels und Kollegen loszufahren Richtung Alpen und dann da anzuhalten, wo man schön findet und dann erstmal schön einen kleinen Trip in die Berge zu machen mit Zelt und alles. Sehr schön, schöner Natururlaub.
0: Sagt Tom aus Berlin-Steglitz. Ja, auf dem Auto unterwegs ist ja auch geil, da kann man ja überall halten. Aber so spontan, hey, lass losfahren, ist eine coole Sache. Ich glaube, ich bin trotzdem so der Typ, bei mir muss immer alles irgendwie so durchgeplant sein. Wie ist es bei euch, KISS Nation? Seid ihr auch durchgeplant im Urlaub? Oder sagt ihr, ey, let's go, last minute, lass spontan irgendwo hinfliegen. 030 2019 1717.

0: Hey Leute, bei dem Track kann man sich so richtig warm tanzen fürs Wochenende, falls ihr heute Party machen geht. One Two Step von Ciara featuring Missy Elliott. Hier auf Kiss FM, das ist euer Freitag. Ich bin Sherry. Jetzt wird's ein bisschen smoother hier von Mario und Lil Wayne featuring Tyga. Main One gleich auf der Kiss-Playlist. Aber erstmal schauen wir aufs Wetter.
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0: Ja, Leute, falls ihr euch auch fragt, warum ist es so schwül, warum ist es so eklig? Ja, es soll heute noch gewittern. Aktuell 30 Grad im Berlin City. Ein Mix aus Sonne und Wolken, genauso wie München und Hamburg. Dort ebenfalls 30 Grad. Und da schaut die Sonne auch nur ein bisschen raus. Und da wird es auch richtig schwül, weil es gewittern soll. Ich weiß nicht, was das für ein Sommer ist, Leute. Aber trotzdem, genießt euer Wochenende. Happy Friday.
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Know-It-All von Teddy Swims. Das ist euer Freitag hier auf Kiss FM. Ich bin Sherry. Kiss Nation, jeden Sommer droppt der ehemalige US-Präsident Barack Obama seine Summer-Playlist mit Tracks, die er gerne hört privat. Da ist alles dabei, von Funk bis Hip-Hop, R&B, Soul, Drake, SZA, Doechii und eine sehr krasse Artist, Chaka Khan, sehr legendär. Und die Track Ain't Nobody ist natürlich auch am Start. Ich stelle mir gerade richtig Barack Obama vor, wie er so zu diesem Track mit Michelle abgeht. Liebe ich. Hier für euch jetzt auf Kiss FM, Chaka Khan mit Ain't Nobody.

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0: Letzte Woche kam sein neues Album raus und war bei uns exklusiv im Sender Paschanem Lounge Music.
1: Ich wünsch, wir könnten wieder sein, wie wir früher einmal waren, mit dir ohne Führerschein Richtung Mittelmeer.
0: Und natürlich auch in der KISS-Playlist gleich für euch mit im Mittelmeer. Das ist euer Freitag hier auf KISS FM mit mir, Sherry.
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4: Hier ist tatsächlich gar keiner.
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5: Ich sag dir, Mike, was ich immer mache, wenn ich zum Arzt muss, mein Trick ist, den verrate ich jetzt allen da draußen.
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3: Ja.
5: Schon mal reinstellen in den Flur und vor der Tür warten. Da ist meistens auch schon eine Schlange, aber dann gehst

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0: Der Sommer ist am Start, Kiss Nation. Und ihr denkt euch jetzt schon, boah, Montag einfach krank machen und einfach ein verlängertes Wochenende genießen. Ein bisschen chillen, den Sommer genießen. Ja, Leute, ihr habt diese Gedanken und ich vielleicht auch. Aber es gibt Menschen wie Friedrich Merz, die halten davon überhaupt gar nichts.
1: 40 Stunden in der Woche, das ist noch nicht mal ein Viertel der Wochenzeit. Also davon mal gerade eben ein Viertel zu arbeiten und sich das dann so aufzuteilen, wie man gerne möchte. Nicht maximal 8 Stunden am Tag, sondern 40 Stunden in der Woche. Das muss doch möglich sein.
0: Nee. Wir wollen Freizeit, wir wollen Spaß und ich verstehe euch, wenn ihr einen gelben Schein wollt, holt ihn einfach bei uns, Kiss Nation.
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0: 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Wenn ihr Bock habt, einfach mal so 200 Euro zu machen, euch mal ein bisschen was zu gönnen, jetzt auch für den Sommer, ne? Braucht man immer ein bisschen Geld. Richtig gut. Dann schickt uns jetzt eure kreativsten Krankmach-Ausreden. Je wilder, desto crazier, desto besser, Leute. Und Michael, der hat uns einen richtig krass vorgelogen.
3: Hallo Chef, du hast dich bestimmt schon gewundert, warum ich heute nicht zur Arbeit gekommen bin. Ich bin gestern mit meinen Kumpels um die Häuser gezogen und keine Ahnung wie, ich bin gerade wach geworden, aber nicht irgendwo. Affengehege im Berliner Zoo und komplett nackt. Nur mein Handy habe ich noch. Jetzt muss ich erst mal sehen, wie ich hier wieder rauskomme, aber ich halte dich auf dem Laufenden und ja, tut mir leid.
0: Sehr, sehr, sehr geil und das wird belohnt mit 200 Euro auf eurem Konto Kiss Nation und das kriegt ihr auch hin. Meldet euch im Kiss Contact 030 20 19 17 17 und den nächsten gelben Schein gibt's am Montag ab 8 Uhr im Big Mo's Morning Show.

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1: mit Alex. Angesichts der Ankunft von Zehntausenden Migranten in der spanischen Exklave Ceuta in Nordafrika verstärkt Frankreich seine Grenzkontrollen zu Spanien. Rund 40.000 Migranten haben nach Angaben aus Polizeikreisen in den letzten Tagen die Grenze zwischen Marokko und Ceuta gestürmt. Insgesamt 18 Menschen seien dabei ums Leben gekommen. Es wird eng für FIFA-Chef Gianni Infantino. Sein leitender Berater Carlos Cordero erklärte seinen Rücktritt. Begründung: Infantinos Pläne, Anteile an der Fußball-WM zu verkaufen, sei schlecht für den Fußball. Kurz zuvor hatte die Asiatische Fußballkonföderation sich gegen die Privatisierungspläne gestellt. Das hatten gestern schon die Verbände aus Europa und Nord- und Mittelamerika getan. KI darf nicht einfach Songs zum Lernen klauen. Das hat ein Gericht in München entschieden. Geklagt hatte die GEMA gegen das US-Unternehmen Suno, das per KI neue Songs erstellt. Dafür sollen unter anderem Atemlos von Helene Fischer und Forever Young von Alphaville genutzt worden sein, ohne Erlaubnis der Rechteinhaber. Das Urteil könnte jetzt auch für viele andere KI-Anbieter wichtig werden.
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2: Ciao, ciao, Kiss Nation. Hier ist die Gianni, hier ist eure Sherry für euch. Happy Friday. Ich hoffe, ihr habt heute schon einen geilen Start in den Freitag gehabt. Und es ist ja Sommerzeit, es ist Urlaubszeit und ich will heute von euch wissen. Kiss Nation, seid ihr so, ey, let's go, spontan in den Urlaub fliegen? Oder sind eure Urlaube immer so krass geplant, schon Monate im Voraus? Das will ich heute von euch wissen. 030 20 19 17 17. Klingelt durch, schickt eine Sprachnachricht. Und jetzt für euch hier auf Kiss FM der ultimative Summer Track von Summer Jam und Billa Joe, Kilimanjaro.

0: Es gibt die einen, die sagen, ey, es muss alles geplant sein. Vom Abflug bis zum Rückflug. Jeder Tag ist durchgeplant. Und den Urlaub haben wir schon Monate zuvor gebucht. Das ist euer Freitag hier auf KISS. Ich bin Sherry. Ja, Leute, es ist ja gerade Urlaubszeit. Alle fliegen weg. Und ich will heute von euch wissen, seid ihr eher so Team, ey, spontan, ihr habt Urlaub, ey, und dann sagt ihr, let's go, lasst irgendwo hinfliegen. Oder plant ihr eure Urlaube wirklich Monate zuvor? Das will ich heute von euch wissen und ihr habt euch am KISS Contact gemeldet.
1: Also so ein Last-Minute-Flug würde ich mir schon buchen, weil ich weiß nicht, das mit der Planung haut irgendwie nie hin. Man sagt, ja, wir machen und dann wird nichts geplant. ich habe mir auch schon überlegt, das zu machen. Ich werde das auf jeden Fall irgendwann mal spontan machen und sagen, okay, jetzt geht's los, irgendwo hin, Hauptsache Strand. Und ja, also ich bin auf jeden Fall ein Fan davon. Vor allem kann man sich viel sparen.
0: Fühl ich. Ja, das stimmt allerdings. Sagt Jana aus Berlin-Schöneberg. Wir hören mal die nächste Sprachnachricht rein.
2: Wenn ich irgendwie hinfliege, dann bin ich eher so der Spontane. Aha. Also eher so nach einer Woche sage ich dann so, ja, ich komme doch mit. Und falls es nicht klappt, dann fliege ich halt auch spontan irgendwo anders hin. Aber manchmal plane ich auch. Also ich bin wirklich ein Typ, aber ich bin eher so, ich tendiere mehr zum spontanen Typ, wenn ich fliege. Dieses Jahr fahren wir nach Lorette mal, also in Barcelona.
0: Geil. Sag Steffen aus Hamburg. Ja, ich muss sagen, wenn man halt Urlaube im Voraus plant, ist es auf jeden Fall definitiv günstiger, weil so last minute irgendwo hinzufliegen, gibt schon geile Angebote, aber kann auch ein bisschen teurer werden. Ich schaue nämlich auch gerade mit meiner Freundin rum und ja, es ist schon teurer. KISS Nation, wie ist es bei euch? Spontan in den Urlaub? Plant ihr alles Monate im Voraus oder ey, geht's für euch last minute los? 030 2019 1717.

0: Soundcheck hier am Freitag. No Scrubs von TLC. Ich bin Sherry. Happy Friday.
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0: Apache mit Miami. Gleich hier auf Kiss FM. Der macht ja jetzt übrigens Werbung für Kaugummis. Extra Kaugummi. Finde ich irgendwie cool. Passt irgendwie zu dem Bruder. Geil. Gleich für euch hier auf Kiss.
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0: Ja, Leute, falls ihr euch auch fragt, warum ist es so schwül, warum ist es so eklig? Ja, es soll heute noch gewittern. Aktuell 30 Grad in Berlin City. Ein Mix aus Sonnenwolken, genauso wie München und Hamburg. Dort ebenfalls 30 Grad. Und da schaut die Sonne auch nur ein bisschen raus. Und da wird es auch richtig schwül, weil es gewittern soll. Ich weiß nicht, was das für ein Sommer ist, Leute. Aber trotzdem, genießt euer Wochenende. Happy Friday.
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1: Wenn euer Handy oder die Waschmaschine kaputt geht, habt ihr ab jetzt mehr Rechte. Hersteller müssen viele Geräte auch nach Ablauf der Garantie reparieren. Kostenlos oder zumindest zu einem fairen Preis. Das gilt zum Beispiel auch für Tablets, Fernseher und Kühlschränke. Hersteller sind jetzt nämlich verpflichtet, die Ersatzteile länger bereitzuhalten. Außerdem dürfen sie die Reparaturen nicht extra schwer machen, zum Beispiel durch ihre Software oder den Aufbau der Geräte. Das neue Gesetz gilt sogar, wenn ihr den Schaden selbst verursacht habt. Die Reparatur muss dann zwar nicht kostenlos sein, aber sie soll zu einem fairen Preis angeboten werden. Und nach einer Reparatur gibt es dann auch wieder ein Jahr Garantie. Die EU will damit erreichen, dass weniger Geräte im Müll landen und man nicht immer direkt was Neues kaufen muss.
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0: Hand aufs Herz, Kiss Nation. Den Gedanken heute einfach mal krank melden, hatte wahrscheinlich jeder schon mal. Und ich fühle euch komplett, einfach mal so ein verlängertes Wochenende. Oder einfach mal länger im Bett bleiben und nicht am Montag zu arbeiten müssen. Aber ey, einer hat was dagegen, der findet das gar nicht lustig, und zwar Friedrich Merz.
1: Wir schaffen die telefonische Krankschreibung ab und führen die Vorlage einer Arbeitsunfähigkeitsbescheinigung ab dem ersten Krankheitstag ein. Wir können uns diesen Wettbewerbsnachteil nicht länger leisten.
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0: 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Und Baran hat das nämlich sehr gut vorgelegt und sehr geil uns einen vorgelogen.
3: Moin, Chef. Ich wollte nur Bescheid geben, dass ich heute nicht zur Arbeit kommen kann. Ich habe gestern Abend nicht so gut gegessen, glaube ich. Irgendwie war da was faul und ich habe jetzt Bandscheibendurchfall oder dieses Hexenschiss oder wie das heißt. Und habe schon wieder irgendwie, weiß ich nicht, wieder eingeschissen, Scheiße.
0: Hey Leute, genau so. Das wird belohnt mit 200 Euro extra auf eurem Konto. Und Leute, ab Montag geht's dann wieder los ab 8 Uhr im Big Mo's Morning Show. Meldet euch jetzt per Sprachnachricht an die 030 2019 1717.

0: Ihr ganz neu hier auf Kiss FM, das ist euer Freitag mit mir, Sherry. Ja, Kissing Strangers passt ganz gut. Das hat nämlich Usher versucht auf seinem Konzert mit einem Fan auf der Bühne und die hatte überhaupt gar keinen Bock auf ihn. Kissing Strangers gleich in der Kiss-Playlist für euch.
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1: mit Alex. Rund 40.000 Migranten haben die Grenze zwischen Marokko und der spanischen Exklave Ceuta in Nordafrika gestürmt. Laut Polizei kamen 18 Migranten dabei ums Leben. Die Geschehnisse sorgen für heftige Reaktionen in Europa. Italiens Premierministerin Meloni schlug das Aussetzen des Schengen-Abkommens mit Spanien vor. Finnland schloss sich dem inzwischen

0: FIFA-Chef Gianni Infantino steht zunehmend isoliert da. Sein leitender Berater Carlos Cordero erklärte seinen Rücktritt. Er schrieb, Infantinos Pläne, Anteile an der Fußball-WM zu verkaufen, seien schlecht für den Fußball. Kurz zuvor hatte die Asiatische Fußballkonföderation sich gegen die Privatisierungspläne gestellt. Das hatten gestern schon die Verbände aus Europa und Nord- und Mittelamerika getan. Dass der durchschnittliche US-Amerikaner vielleicht nicht gerade die besten Geografiekenntnisse der Welt hat, das darf als bekannt gelten. Dass aber das US-Außenministerium eine falsche Landkarte präsentiert, ist dann schon peinlich. Bei einer AIDS-Konferenz in Brasilien zeigte die US-Delegation in einer Präsentation eine Afrika-Karte, auf der 6 Länder falsch benannt waren. Das Ministerium sprach von einem bedauerlichen Fehler.
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2: Jeden Freitagabend versorge ich euch mit den besten Hip-Hop- und R&B-Classics. Ganze 4 Stunden lang bekommt ihr von mir ein Throwback-Moment nach dem anderen. Aber ich will natürlich auch, dass ihr Part of the Show seid. Deswegen haut raus, welche Songs gehören hier in die Playlist? Mit welchen Songs habt ihr eine ganz besondere Verbindung, eine ganz besondere Story? Haut raus am KISS Contact 030 20 19 17 17. Jetzt für euch Mason Tordel mit All I Ever Wanted auf KISS.

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Jagged Edge und Run of Run DMC mit Let's Get Married im Remix. In der KISS Classic Show auf KISS FM am Freitagabend mit mir, Carolina, und gleich mit Nio. Closer als nächstes hier in der Playlist. Und ich kann euch sagen, Closer ist nicht Nios erfolgreichster Song. Because of You ist es auch nicht und So Sick auch nicht. Nios erfolgreichster Song ist gar nicht von ihm selbst. Sondern Let Me Love You von Mario. Nio ist tatsächlich auch Songwriter, was viele nicht wissen. Und er hat damals den Track für Mario gesungen. Und Jay-Z ist bis heute so mad auf Nio, dass er den Song nicht einfach behalten hat. Schon damals, als Nio diesen Track geschrieben hat und produziert hat, meinte Jay-Z zu ihm: Bro, du musst diesen Song behalten. Der wird deine Karriere auf ein komplett anderes Level bringen. Der wird dich komplett durch die Decke katapultieren. Du musst diesen Song behalten. Und Nio meinte so: Nee, gar keinen Bock. Mario soll den mal machen. Hat für Mario sehr viel gemacht, tatsächlich, dieser Song. Viel mehr kam dann auch nicht. Aber Nio hat ja noch ordentlich weitere Tracks abgeliefert. Wie gesagt, Closer zum Beispiel. Und den bekommt ihr jetzt hier auf KISS.

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Buster Rhymes, As I Come Back. So ein nicer Track. Vielleicht sogar ein Forgotten Banger. Ihr hört die Kiss Classic Show auf Kiss FM am Freitagabend mit mir, Carolina. Und mit einer Frage an euch, Kiss Nation. Wie oft hört ihr eigentlich auf euer Bauchgefühl? Oft vergessen wir das ja im Alltag oder kommen gar nicht dazu, auf unseren Körper zu hören, auf unser Herz zu hören, auf unser Bauchgefühl, auf unsere Intuition zu hören, weil wir sind die ganze Zeit im Stress, wir haben so viele To-Dos, wir kommen gar nicht mehr hinterher und wollen auch manchmal einfach nur abschalten. Und oft wollen wir auch für alles eine logische Erklärung haben, vor allem heutzutage. Alles muss irgendwie Sinn ergeben, alles kann man googeln, alles kann man bei TikTok irgendwie researchen oder einfach ganz schnell Chatty fragen. Aber wir dürfen unseren Körper und vor allem unsere Intuition nicht vernachlässigen und vor allem auch nicht unterschätzen. Wie oft hattet ihr denn schon mal irgendwie die Vermutung, gerade bei zwischenmenschlichen Situationen, Beziehungen, dass irgendwas nicht stimmt, dass euer Partner, eure Partnerin euch vielleicht anlügt oder da irgendwas im Busch ist oder sich von euch distanziert, aber das halt nicht kommuniziert und am Ende lagt ihr einfach richtig. Genauso wie Drew Hill. Er hatte die ganze Zeit diese Vermutung, dieses Bauchgefühl, dass seine Freundin ihn betrügt, dass irgendjemand in der Wohnung war, als er nicht da war. Und am Ende hat sich das rausgestellt, dass er recht hatte, dass seine Freundin ihn wirklich betrogen hat. Sie hat es dann irgendwann zugegeben. Richtig beschissen für ihn. Krasser Heartbreak, aber gut für uns alle, denn genau daraus hat er einen Song gemacht, heißt In My Bed und den bekommt ihr jetzt hier auf Kiss FM im So So Def Remix.

0: Forth von Alia in der Kiss Classic Show am Freitagabend auf Kiss FM mit mir, Carolina.
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0: Und hier geht es gleich weiter mit Exhibit. Hey Now bekommt ihr gleich, außerdem Gossip Folks von Missy Elliott und Ludacris. Alles in weniger als 2 Minuten hier auf KISS.
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That's right, Baby. Ich versorge euch mit den besten Hip-Hop- und R&B-Classics überhaupt. Diese Stunde habe ich für euch Songs von Nicole Scherzinger, Keisha Cole, Beyoncé, Jay-Z, Chris Brown, Kelis und jetzt für euch Boyz II Men, Roll With Me auf KISS FM.

Planet im Remix auf Kiss FM. So klingt euer Freitagabend, so klingt Home of Hip-Hop and R&B, so klingt die Kiss Classics Show mit mir, Carolina. Und Kiss Nation, könntet ihr euch vorstellen, in eurem ganzen Leben mit nur einem einzigen Menschen Sex zu haben? Beyoncé hat's getan. Oder beziehungsweise tut das immer noch. Sie ist ja mit Jay-Z verheiratet. Davor waren sie auch ganz, ganz lange zusammen. Haben drei wundervolle Kinder miteinander. Und laut Urban Legend ist Jay-Z auch der einzige Mann, der jemals an ihr Cookie ran durfte. Sie hatte zwar einen Boyfriend, als sie so 14 Jahre alt war und auch zur Schule gegangen ist. Und der hat erstmal auch eine richtig fette Ansage von Beyoncés Vater bekommen. Der meinte nämlich so, ey, wenn du irgendwas mit meiner Tochter anstellst, sie anfällst, sie schwängerst und ihr dadurch die ganze Karriere und ihr ganzes Leben ruinierst und verkackst, ich werde dich jagen bis ans Ende deines Lebens, sinngemäß. Und dann hat er sich nie wieder blicken lassen. Der wurde komplett vertrieben, wurde komplett eingeschüchtert. Beyoncé war dann komplett fokussiert auf ihre Karriere, wurde da von ihren Eltern auch ordentlich gedrillt. Ne? Die harte Schule, dann aber auch Coaching, Gesangstraining, Tanztraining. Dann hatte sie Fotoshootings, sie hatte Auftritte, sie hatte Proben, alles drum und dran. Sie hatte gar nicht wirklich die Zeit, ein Teenie zu sein und Freizeit zu haben. Und irgendwann, als sie mit der Karriere schon echt wirklich gut am Start war, hat sie Jay-Z auf einer Party kennengelernt. Und der Mann hat sie um den Finger gewickelt und tut es bis heute noch. Ich finde, ehrlich gesagt, ich finde das richtig süß. Ich finde diese Vorstellung richtig toll, dass man sagt, die erste große Liebe ist es und macht mit ihm alles zum ersten Mal oder mit der großen Liebe zum allerersten Mal. Auch wenn hier links und rechts Leute sagen, das kann nicht sein, kann ich mir nicht vorstellen. Ich bin der festen Überzeugung, es gibt genug Menschen da draußen, die das genauso durchziehen. Und ich glaube, dass es auch wunderschön sein kann. Warum muss man immer mehr und mehr und mehr haben wollen und links und rechts immer irgendwie Sachen dribbeln und so weiter? Fokussiert euch auf eine Person und macht das Beste daraus. Und der beste Beweis sind Beyoncé und Jay-Z. Crazy in Love bekommt ihr jetzt hier in der Playlist.

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Leute, ihr habt doch safe auch für bestimmte Stimmungen oder Anlässe ganz bestimmte Songs, oder? Ihr hört die Kiss Classic Show auf Kiss FM mit mir, Carolina. Und wenn ihr traurig seid, dann hört ihr ja meistens traurige Musik und weint vielleicht auch ein bisschen oder schaut dabei nachdenklich bei Regen aus dem Fenster. Oder wenn ihr euch motivieren wollt beim Sport oder so, hört ihr auch wahrscheinlich eher härtere und schnellere Songs. Wenn ihr euch ready macht für eine Party, dann Songs, die vielleicht so ein bisschen mehr den Party-Vibe haben. Aber es gibt zum Beispiel auch Songs, die sind einfach dafür gemacht, dass man sie im Auto hört und dann auch am besten ganz laut und viel zu laut mitsingt. Am besten, wenn die Fensterscheiben oben sind. Ich habe schon mal den Fehler gemacht, dass ich es vergessen habe und es war maximal peinlich. Aber einen dieser Tracks bekommt ihr jetzt von mir. Grüße gehen raus an alle, die gerade im Auto sitzen. Bitte dreht auf und singt laut mit für mich. Mariah Carey, JD und Fatman Scoop mit It's Like That jetzt für euch auf Kiss FM.

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1: Yes, Sir, und ich habe einen Deal für euch, den ihr nicht abschlagen könnt. Listen, ihr macht euch ready, ihr geht duschen, ihr macht Everything Shower, ihr macht euch die Haare, ihr parfümiert euch ein, macht euer Make-up, sucht eure Outfits raus, trinkt vielleicht schon mal die ein oder andere Apfelschorle und ich versorge euch mit der besten Playlist aller Zeiten, mit den besten Hip-Hop- und R&B-Classics. Deal? Deal. So, let's go. 50 Cent mit Window Shopper jetzt für euch auf KISS FM.

aller Zeiten, Genuine mit Differences. Die heutige Classic Show auf Kiss FM am Freitagabend mit mir, Carolina. Und Leute, ihr kennt das zu 100%. Songs, die ihr früher viel zu laut mitgesungen habt und jetzt mittlerweile wisst ihr so, Bro, was hab ich da eigentlich gesungen? Bestes Beispiel, 50 Cent Candy Shop. Es geht nicht um Chupa Chups. Und ja, ich hätte vielleicht nicht so laut im Freibad diesen Song über Kopfhörer singen und rappen sollen. Maximal peinlich. Grüße gehen raus an meine Schwester, die sich wahrscheinlich bis heute noch für mich schämt. Aber auch andere Tracks, ne? Zum Beispiel selbst Rapper heutzutage sagen, die Tracks, die ich vor 20 Jahren, vor 30 Jahren gedroppt habe, nie im Leben, bei Gott, würde ich nochmal diese Wortwahl benutzen. Ich würde nie wieder so reden oder mich so ausdrücken. Das hat sich alles komplett geändert. Aber dann gibt es halt Songs, die sind 30 Jahre alt, 20 Jahre alt und die Inhalte haben sich nicht geändert. Also das, was sie da kritisiert haben, angesprochen haben, die ganzen Probleme, alles, was in der Gesellschaft oder auf dieser Welt schiefläuft, ist immer noch 1:1 genauso wie damals oder hat sich teilweise verschlimmert. Wenn wir die Nachrichten anmachen oder auf unser Handy gucken, sehen wir, was auf dieser Welt passiert. Und das Krasse ist, dass ein Song wie Where is the Love von den Black Eyed Peas und Justin Timberlake vor 25 Jahren genau diese Sachen schon angesprochen hat und es sich nichts geändert hat, tut mir richtig weh im Herzen. Und ich bin der Meinung, wir brauchen mehr Liebe auf dieser Welt. Jeder einzelne von euch kann was dazu beitragen, kann was bewirken. Deswegen spread love und als kleinen Reminder jetzt für euch diesen wunderschönen Track hier auf KISS FM.

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Jeder, wirklich jeder von euch hat im Leben schon mal verschlafen. Zur Schule, zur Arbeit, ein Date, irgendwas. Jeder. Aber Leute, den wichtigsten Moment eures Lebens? Ihr hört die Kiss Classic Show auf Kiss FM am Freitagabend mit mir, Carolina. Und genau das hat Eminem geschafft. Und dann auch noch ein Moment, der historisch ist. Eminem war nämlich der erste Rapper in History, der jemals für den Oscar oder für einen Oscar nominiert war. Ihr erinnert euch wahrscheinlich, es gab den Film 8 Mile, der sein Leben verfilmt hat. Er hat natürlich auch den Soundtrack dazu abgeliefert, unter anderem sein iconic Song Lose Yourself. Und genau damit war er bei den Oscars nominiert für Best Original Song. Und das Ding ist, dass Eminem verschlafen hat. Also er ist gar nicht erst hingefahren zu der Zeremonie, zu der Veranstaltung, weil er sich gedacht hat, ich werde eh nicht gewinnen. Bro, ich bin viel zu asozial, viel zu rough, viel zu straight für diese Veranstaltung. Gar keinen Bock, den Anzug anzuziehen. Und dann hat er sich das im Fernsehen angeguckt, ist aber eingeschlafen, als es dann zu seiner Kategorie kam. Happy End, 17 Jahre später, war er bei den Oscars und hat genau diesen Track performt. Also alles gut. Was bei den Stars sonst so abgeht, das checkt ihr natürlich 24/7 in der Kiss FM App unter Star News. Und diesen iconic Track, der sogar einen Oscar bekommen hat, bekommt ihr jetzt hier in der Playlist. Lose Yourself von Eminem. 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
1: Noch eine ganze Stunde versorge ich euch mit den besten Hip-Hop- und R&B-Classics, die euch an eure Schulzeit erinnern, an euer ersten Crush, an euren ersten Heartbreak, an euer erstes Mal, an euren Urlaub ohne Eltern, an whatever. Ihr werdet ein Flashback nach dem anderen bekommen. Ich habe diese Stunde für euch Songs von Mims, Toni Braxton, Chris Brown, Nas, J-Lo, Outkast, Mary J. Blige, Lil Wayne, Snoop Dogg, Usher mit You Don't Have to Call bekommt ihr jetzt hier auf KISS FM.

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Ey, auf euch ist doch einfach immer Verlass, Leute. Ihr dickes Classic-Show auf Kiss FM mit mir, Carolina, am Freitagabend und mit euch. Ihr seid part of the show. Ich will, dass ihr hier mit am Start seid und mir sagt, welche Songs fehlen in der Playlist und vor allem auch, was ist eure Story, eure ganz persönliche Story zu diesem Track. Und da kam eben eine Nachricht rein von Justin und er meinte, Caro, bitte spiel Chris Brown Wall to Wall. Ich bin gerade mit meinen Jungs bei mir zu Hause. Wir machen uns ready. Wir wollen heute noch feiern gehen und wir waren alle gemeinsam beim Chris Brown Konzert damals in der Uber Arena und hatten da die beste Party unseres Lebens. Wir brauchen genau dieses Feeling jetzt nochmal. Bitte, bitte, bitte. Ey, gar kein Problem. Justin und deine Homies, ganz liebe Grüße gehen raus. Chris Brown Wall to Wall bekommt ihr jetzt und wenn eure Tracks auch hier am Start sein sollen, eure ganz persönlichen Kiss Classics, dann haut raus am Kiss Contact 030 2019 1717.

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1: Was geht ab, KISS Nation? Ich wünsche euch einen geilen Freitagabend. Ey, egal wo ihr gerade seid, ob ihr gerade zu Hause seid und euch ready macht für den nächsten Club nebenan oder einfach nur ein paar Freunden chillt, das ist eure Mucke. Das sind die Clubsets heute von DJ Cool Times.
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1: Was geht ab, KISS Nation? Das ist euer Freitagabend hier auf KISS FM. Ich bin Sherry, begleite euch durch die Nacht mit den Club-Sets. Vielleicht macht ihr euch gerade ready für den Club oder chillt einfach zu Hause mit ein paar Freunden. Das ist eure Mucke. Das sind die Club-Sets mit DJ Cool Times.
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